0: Und SPD-Chef Klingbeil hat die Kompromissbereitschaft seiner Partei in den anstehenden Koalitionsrunden zu grundlegenden Reformen signalisiert. Die notwendigen Reformen voranzutreiben erfordere Kompromisse in der politischen Mitte, sagte Klingbeil der Rheinischen Post. Wir sind bereit, aufeinander zuzugehen und die Blockaden in unserem Land zu überwinden, so Klingbeil weiter. Unionsfraktionschef Spahn hat die bereits fest verabredete BAföG-Reform jetzt offenbar einkassiert. Staatliche Leistungen wie Bürgergeld, Wohngeld, Elterngeld und eben BAföG werden wir absehbar nicht erhöhen können, sagte er dem Münchner Merkur. Bei einem Cyberangriff auf einen externen Dienstleister von Krankenhäusern sind zehntausende Patientendaten gestohlen worden. Betroffen sind Kliniken in Baden-Württemberg, NRW, Rheinland-Pfalz und im Saarland.
1: Das gehackte Unternehmen ist für Abrechnungen zuständig, aber nur von Privatpatienten und Selbstzahlern. Es wird vermutet, dass die Hacker das Abrechnungssystem verschlüsseln wollten. Mit solchen Angriffen wird Lösegeld erpresst. Das klappte aber nicht. Die Attacke wurde vorher abgewehrt. Der Zugriff auf die Daten von unterm Strich zehntausenden Patienten konnte aber nicht verhindert werden. Der Cyberangriff passierte schon im April. Betroffene Kliniken haben angekündigt, alle Patienten zu informieren, von denen Daten gestohlen wurden. Jan-Henner Reitze, Nachrichtenredaktion.
0: Die wichtigsten europäischen Verbündeten der Ukraine haben mit Präsident Selenskyj darüber beraten, wie die stockenden Bemühungen um ein Ende des russischen Angriffskriegs wieder in Gang gebracht werden können. An der Videoschalte nahmen Bundeskanzler Merz, der französische Präsident Macron und der britische Premierminister Starmer teil. Aus London hieß es nachher, dass die Unterstützung der Ukraine in den kommenden Monaten noch verstärkt werde. Zum Sport. Der FC Bayern und Titelverteidiger VfB Stuttgart treffen am Abend im DFB-Pokalfinale aufeinander. Für die Bayern geht es nach der Meisterschaft um das Double. Trainer Vincent Kompany.
2: Es bleibt einfach ein historischer Moment, wenn man diese Pokal in die Luft stehen kann. Und dieses Erfolgserlebnis möchten wir auch haben. Unsere ganze Mannschaft spricht über dieses Pokal schon seit dem ersten Tag. Deswegen glaube ich, dass von Bayern München totale Wertschätzung gibt für dieses Pokal. Und ja, wir wollen den wieder nach München bringen.
0: Die Bayern müssen auf ihren angeschlagenen Torwart Manuel Neuer verzichten. Anstoß ist um 20 Uhr.
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4: Perfekter Start ins lange Wochenende. Wenn ihr zelten seid, das muss ein sehr, sehr schöner Sternenhimmel sein. 11 bis 14 Grad haben wir. Morgen geht's dann gut nach oben mit den Temperaturen. Bis zu 30 Grad kriegen wir.
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5: Zurzeit liegen uns keine Meldungen vor. Wir wünschen allen unterwegs gute Fahrt.
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4: Hallo zusammen, auf geht's in diesen sehr, sehr frühen Samstagmorgen. Hoffentlich ist Ausschlafen morgen bei euch angesagt. Alex Warren jetzt noch für euch, Claudia Löss hier. Hallo zusammen, schön, dass ihr da seid.

0: Oh la la, Ricky Martin. Es ist ein wunderschönes Pfingstwochenende gerade und natürlich wird überall gegrillt, bei euch wahrscheinlich auch. Genauso auch bei Cameo Tomanek. Der kommt aus NRW und ist mehrfacher deutscher Grillmeister. Er wurde sogar schon mal Grillweltmeister. Er hat schon ganz viele Rezepte hier gelassen für euer Grillwochenende. Auch wenn er Fleisch liebt, sagt er, Mensch, ja, aber die Beilage ist natürlich auch wichtig. Da liebt er es eigentlich auch relativ einfach.
1: Also Lieblingsbeilage ist eigentlich ganz einfach. Vernünftiges Brot, vernünftige Kräuterbutter, gegrillter Brokkoli, also diese Bimis, genauso wie halt Standardsalate, Zucchini. Eigentlich alles, was schmeckt. Und ja, da ist eigentlich alles erlaubt.
0: So einfach kann das sein. Ein gutes Brot kann man ja auch grillen. Pizzabrot zum Beispiel, selbst gemacht, ganz einfach. Da hat Cameo für uns ein Rezept da gelassen. Das findet ihr online bei uns. Harry Styles und American Girls jetzt für euch.

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0: Das Wetter.
1: Sternenklar heute, 11 bis 14 Grad. Es geht sehr sonnig weiter in den nächsten Tagen. Die Temperaturen geben dann richtig Gas. Dann kratzen wir an den 30 Grad.
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2: Zurzeit liegen uns keine Meldungen vor. Wir wünschen allen unterwegs gute Fahrt.
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1: Kommt gut durch diese Nacht gleich mit frischer Musik von Moschina, Rhythm Unknown. Claudia Löß, mein Name. Hallo zusammen.

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0: Here, Riku Rayama.
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0: Was eine Stimme, der Typ. So, langes Wochenende. Ho! Ich hoffe, ihr seid jetzt alle da, wo ihr hin wolltet. Ne? Das war ja wirklich sehr viel Geduld auf der Autobahn. Man kennt es. Heute kommen vielleicht auch noch ein paar dazu. Und dann geht's ja am Montag wieder zurück. Und wir haben also gefragt, was macht ihr denn eigentlich, wenn ihr im Stau steht?
2: Einfach mal die Ruhe genießen.
3: Wenn wir im Stau stehen, dann rasten eigentlich alle im Auto aus. Also da hätten wir auch gerne selber Tipps.
0: So, da bin ich ehrlich gesagt auch eher bei dem Herrn. Ich wünsche euch fürs ganze Wochenende auf jeden Fall immer gute Nerven.

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1: Ich bin Uli Reitinger. Die SPD hat Kompromissbereitschaft bei den anstehenden Koalitionsrunden zu den großen Reformen signalisiert. Die Bundesregierung arbeite hart daran, notwendige Reformen voranzutreiben, sagte SPD-Chef und Finanzminister Klingbeil der Rheinischen Post. Das erfordere Kompromisse in der politischen Mitte. Für die SPD sei dabei entscheidend, dass es gerecht zugehe. Der Koalitionsausschuss soll bis zur Sommerpause über grundlegende Reformen entscheiden, in den Bereichen Steuern, Arbeitsmarkt, Rente und Bürokratieabbau. Außenminister Wadefuhl hat sich optimistisch geäußert. Beim NATO-Gipfel im Juli in der Türkei

0: eine Verständigung mit den USA zu finden. Wadephul setzt auf eine NATO mit den USA. US-Außenminister Marco Rubio habe das Gemeinsame der NATO betont, sagte Wadephul nach einem Treffen im schwedischen Helsingborg.
1: US-Außenminister Rubio machte seinen europäischen Kollegen eines ganz klar. Beim NATO-Gipfel in 6 Wochen in der Türkei müsse Präsident Trump vom Mehrwert der NATO überzeugt werden. Nachdem Spanien den USA die Nutzung eigener Stützpunkte für den Iran-Krieg verbot, stelle sich diese Frage ganz eindeutig. Und die Europäer sollen auch berichten, wie sie beim Aufbau der eigenen Verteidigung vorankommen. England und Frankreich haben angekündigt, bei der Sicherung der Straße von Hormuz mitzumachen. Auch Deutschland ist grundsätzlich bereit. Eine NATO-Mission wird das aber wohl nicht. Aus Brüssel, Edith Ebeling.
0: Beim Ebola-Ausbruch in der Demokratischen Republik Kongo steigen die Fallzahlen weiter. Nach Angaben der Weltgesundheitsorganisation gäbe es fast 750 Verdachtsfälle und 177 Todesfälle. Gewalt und Unsicherheit im Land behindern die Bekämpfung des Virus, gegen das es weder einen Impfstoff noch eine Therapie gibt. Zum Sport und damit zum DFB-Pokalfinale heute Abend im Berliner Olympiastadion. Nach 6 Jahren ist der FC Bayern mal wieder mit dabei. Der Rekordpokalsieger trifft auf Titelverteidiger VfB Stuttgart. Trainer Sebastian Hoeneß weiß, dass das verdammt hart wird heute Abend.
2: Eine außergewöhnliche Leistung, das ist das, was wir uns vornehmen. Das ist das, was du immer brauchst gegen die Bayern. Aber wir haben Blut geleckt und jetzt sind wir hier und haben eigentlich das schönste Spiel, das du haben kannst gegen die beste Mannschaft in Deutschland. Definitiv eine der besten Mannschaften in Europa und darauf freuen wir uns.
0: Die Bayern müssen auf ihren angeschlagenen Stammtorhüter Manuel Neuer verzichten. Anstoß ist um 20 Uhr.
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4: In der Nacht zum Samstag ist es meistens klar und trocken. Vereinzelt kann es ein bisschen Nebel geben. Die Tiefstwerte liegen so zwischen 11 und 14 Grad. Der Start ins Pfingstwochenende wird dann richtig schön mit viel Sonne und bis zu 31 Grad.
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5: A46 Wuppertal-Düsseldorf zwischen Düsseldorf-Eller und Düsseldorf-Wersten. Dichter Verkehr, 5 Minuten Zeitverlust. Wir wünschen allen unterwegs gute Fahrt.
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4: Hi zusammen, eine schöne Nacht mit uns und Applaus für alle, die jetzt wach sind oder wach bleiben müssen. Ihr packt das, Leute. Und Trommeln und Trommelwirbel gibt's hier für euch, vielleicht aber auch für Ray. Man weiß.

0: mit Kiss from a Rose. Eine schöne Nacht mit uns. 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

0: Das Wetter.
1: Die Nacht ist sternenklar und trocken. Örtlich kann ein bisschen Nebel auftreten, zwischen 11 und 14 Grad. Am Tag bekommen wir dann Sonne pur und bis zu 31 Grad.
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2: Zurzeit liegen uns keine Meldungen vor. Wir wünschen allen unterwegs gute Fahrt.
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1: Hallo zusammen, Johanna Tänzer ist hier. Ich bin bei euch in dieser Nacht zum Samstag, zum langen Pfingstwochenende, das vor uns steht. Und zu einer schönen Nacht wird auch ein ganz schöner Song. Und den spiele ich euch jetzt vom schönen Benson Boone. Beautiful Things. Jetzt für euch.

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0: Mercy, where do you go? 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
1: Ich bin Uli Reitinger. Noch vor der Sommerpause wollen sich Union und SPD auf große Reformvorhaben verständigen, bei der Rente und auf dem Arbeitsmarkt zum Beispiel. SPD-Chef und Finanzminister Klingbeil hat jetzt die Kompromissbereitschaft seiner Partei betont. Nur so könne man die Blockaden im Land überwinden, sagte Klingbeil in der Rheinischen Post. Die bereits vereinbarte BAföG-Reform wackelt wieder. Unionsfraktionschef Spahn sagte dem Münchner Merkur, dass die Regierung Bürgergeld, Wohngeld, Elterngeld und BAföG absehbar nicht erhöhen kann. In Deutschland sind im vergangenen Jahr so wenige neue Wohnungen fertiggestellt worden, wie seit mehr als 10 Jahren nicht. Nach Zahlen des Statistischen Bundesamts waren es rund 206.000. Das ist der niedrigste Wert seit 2012.
2: Seit Jahren versucht die Politik, Neubau anzukurbeln im Kampf gegen Wohnungsmangel und steigende Mieten. Die Zahlen zeigen, das gelingt nicht. Allein im Vergleich zum Vorjahr sind nochmal 18% weniger Neubauten fertig geworden. Die Baubranche fordert weiter weniger Bürokratie und bessere Rahmenbedingungen. Aus Berlin Jan-Henner Reitze.
1: Die USA verschärfen die Regeln für Anträge auf eine Green Card. Solche Anträge auf einen dauerhaften Aufenthaltsstatus in den USA sollen nach dem Willen der US-Regierung künftig vor allem aus dem Ausland gestellt werden.

0: gestellt werden. Bislang können sich auch Urlauber, Studierende und andere Besucher in den USA auf eine Green Card bewerben. Frage an unsere USA-Korrespondentin Tina Eck. Was genau heißt das, vor allem auch für die Deutschen in den USA?
1: Ja, das kann ganz schön kompliziert werden. Wenn zum Beispiel ein Deutscher hier in den USA im Urlaub ist oder mit einem Arbeitsvisum hier tätig ist und es sich dann ergibt, dass er oder sie doch dauerhaft im Land bleiben möchte, aus welchen Gründen auch immer. Bis jetzt konnte man dann hier in den USA den Antrag auf den dauerhaften Aufenthaltsstatus stellen. Das soll nun nicht mehr gehen, sondern die Leute müssen zurück ins Heimatland und den Antrag dort stellen. Das betrifft viele tausend Menschen, Leute, die aufgrund ihres Visums oft schon von den Behörden geprüft wurden und die nun nochmal vom Heimatland aus von vorne anfangen.
0: Tina Eck in Washington, vielen Dank. Und noch zum Sport. Drittligist Rot-Weiß Essen kann weiter vom Aufstieg träumen. RWE gewann am Abend das Relegationshinspiel gegen Zweitligist Greuther Fürth mit 1:0. Das Rückspiel ist am Dienstag in Fürth.
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3: In der Nacht ist es klar, trocken und recht mild bei 11 bis 14 Grad. Am Tag selbst dann ganz viel Sonne für uns und bis zu 31 Grad.
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4: Zurzeit liegen uns keine Meldungen vor. Wir wünschen allen unterwegs gute Fahrt.
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3: Zusammen. Guten Morgen, also sehr frühen guten Morgen um die Uhrzeit. Aber hey, seht's mal so, ihr seid die Ersten, die jetzt in diesem langen Pfingstwochenende angekommen sind. Johanna Tänzer ist hier, wünsche euch ein schönes Wochenende. Das ist Beyoncé mit Texas Hold'em.

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0: 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Und Felix Jehn ist ja auch am Start, den hören wir jetzt.

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0: Das Wetter.
1: In der Nacht zum Samstag ist es meistens klar und trocken. Vereinzelt kann es ein bisschen Nebel geben. Die Tiefstwerte liegen so zwischen 11 und 14 Grad. Der Start ins Pfingstwochenende wird dann richtig schön mit viel Sonne und bis zu 31 Grad.
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2: Zurzeit liegen uns keine Meldungen vor. Wir wünschen allen unterwegs gute Fahrt.
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1: Hallo, guten Morgen. Johanna Tänzer hier für euch an diesem ganz frühen Samstag. Ich spiele euch jetzt hier die neue Single von Teddy Swims. Die heißt Mr. Know-It-All. Wie ich auch sagen würde,

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0: Dos Santos mit Ray of Light. Hi zusammen, eine schöne Nacht mit uns. Leute, Clocklock haben eine neue Single draußen. Die heißt Out of the Dark. Und ich finde wirklich, das ist die schönste, intimste und intensivste Single, die die bisher gemacht haben. Finde ich ganz toll. Guckt doch mal, hört doch mal, jetzt.
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1: Ich bin Uli Reitinger. Finanzminister und SPD-Chef Klingbeil hat die Kompromissbereitschaft seiner Partei in den anstehenden Koalitionsrunden zu grundlegenden Reformen signalisiert. Wir sind bereit, aufeinander zuzugehen und die Blockaden in unserem Land zu überwinden, sagte Klingbeil der Rheinischen Post. Unionsfraktionschef Spahn hat die bereits fest verabredete BAföG-Reform jetzt offenbar einkassiert. Staatliche Leistungen wie Bürgergeld, Wohngeld, Elterngeld und BAföG werden wir absehbar nicht erhöhen können, sagte er dem Münchner Merkur. Die wichtigsten europäischen Verbündeten der Ukraine haben mit Präsident Zelensky darüber beraten, wie die stockenden Bemühungen um ein Ende des russischen Angriffskriegs wieder in Gang gebracht werden können. Bei der Videoschalte waren unter anderem Bundeskanzler Merz und der französische Präsident Macron dabei.
2: Im Abwehrkampf gegen den russischen Angriffskrieg spricht Zelensky nun von einer so starken Position seiner Streitkräfte wie seit Jahren nicht mehr. Zelensky sieht vor allem auch die jüngsten Drohnenangriffe weit im russischen Hinterland als Erfolg. Er hofft deshalb auf noch mehr Unterstützung und Geld der Europäer für die Ukraine. Hier in Moskau werden die Erfolge Kiews heruntergespielt. Kreml-Chef Putin gibt sich weiter siegessicher. Aus Moskau, Ulf Mauder.
1: Heute feiert unser Grundgesetz Geburtstag. Da Demokratie von Menschen lebt, die mitmachen, hat Bundespräsident Steinmeier den heutigen 23. Mai zum ersten deutschlandweiten Mitmachtag ausgerufen.
3: Die Aktionen zum Grundgesetz-Ehrentag laufen schon seit 18. Mai und gehen noch bis Ende des Monats weiter. Das Motto: ganz Deutschland krempelt die Ärmel hoch. Organisiert von Vereinen, Unternehmen und Kommunen gibt es im ganzen Land Aufräumaktionen in Seniorenheimen. Bäume werden geschnitten oder Sportplätze auf Vordermann gebracht. In Zeiten wie diesen würden viele Menschen nach Halt und Orientierung suchen. Genau darum soll es gehen, hatte Steinmeier zum Auftakt erklärt. Gemeinsames Engagement sei nicht

0: nur ein Satz, sondern auch Begegnung, Lachen und Gemeinschaftsgefühl. Diana Kramer, Nachrichtenredaktion.
1: Und noch zum Sport. Rot-Weiß Essen hat sich in einem packenden Relegationshinspiel gegen die Spielvereinigung Greuther Fürth eine gute Ausgangsposition erarbeitet und darf weiter von der zweiten Bundesliga träumen. Drittligist Essen besiegte den Zweitligisten Fürth mit 1:0. RWE will nach 19 Jahren wieder in die zweite Liga. Das Rückspiel ist am Dienstag in Fürth.
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3: Die Nacht ist sternenklar und trocken. Örtlich kann ein bisschen Nebel auftreten, zwischen 11 und 14 Grad. Am Tag bekommen wir dann Sonne pur und bis zu 31 Grad.
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4: Zurzeit liegen uns keine Meldungen vor. Wir wünschen allen unterwegs gute Fahrt.
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5: Hallo, guten Morgen. Johanna Tänzer ist hier. Herzlich willkommen an diesem 30 Grad Pfingstwochenende. Und wir bereiten uns mental jetzt heute früh schon darauf vor, okay? Jetzt erstmal ein schöner 90er für euch. Das ist Natalie Imbruglia mit Torn.

0: Gotcha und Kimbra. Somebody that I used to know. Hallo, guten Morgen zusammen. Leute, ich hätte ja nicht gedacht, dass ich gern mal auf Malle in den Bierkönig gehen würde. Wirklich nicht. Ich glaube, ich muss mein Leben nochmal überdenken, weil es soll ja jetzt Jason Derulo da auftreten. Habt ihr das mitbekommen? Wirklich, das ist kein Scherz. Weltstar Jason Derulo tritt Ende Juni im Bierkönig auf. Keine Ahnung, könnt ihr euch hier so einen Song in dieser Grüll-Atmosphäre vorstellen?
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0: Ja. Wobei, wartet mal. Also da fehlt ja eigentlich gar nicht so viel, ne? Da fehlt gar nicht so viel zu so einem typischen Malle-Song.
2: Und jetzt alle

0: Ja, so kann's doch klappen.
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0: Das Wetter.
1: In der Nacht ist es klar, trocken und recht mild bei 11 bis 14 Grad. Am Tag selbst dann ganz viel Sonne für uns und bis zu 31 Grad.
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2: Zurzeit liegen uns keine Meldungen vor. Wir wünschen allen unterwegs gute Fahrt.
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3: Hallo, guten Morgen. Johanna Tänzer ist hier für euch. Jo, wir starten denn dieses unfassbar heiße Pfingstwochenende zusammen. Was geht bei euch so?
4: Ganz lange Spaziergänge mit Kindern auf den Spielplatz. Endlich wieder.
5: Anbaden, schwimmen gehen mit meinen Schildkröten, in der Sonne sitzen.
6: Ich freue mich am meisten drauf, auf Wiesen zu sitzen, mit meinen Freunden einfach ein bisschen rumzuhängen, Musik zu hören und einfach gute Laune zu haben.
3: Also zu dem Mann mit den Schildkröten habe ich so viele Fragen im Kopf. Ihr auch?
7: Hasse!

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3: Michael Patrick Kelly, jawohl, und Rakim, sagt er auch selber, Wonders, einen schönen Samstagmorgen.
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1: Ich bin Tine Klimach. SPD-Chef Lars Klingbeil hat Kompromissbereitschaft seiner Partei in den anstehenden Koalitionsrunden zu grundlegenden Reformen signalisiert. Die notwendigen Reformen voranzutreiben erfordere Kompromisse in der politischen Mitte, sagte Klingbeil der Rheinischen Post. So einen Kompromiss hatten SPD und Union beim BAföG bereits gefunden. Unionsfraktionschef Spahn stellt das allerdings wieder in Frage.
2: Die SPD betont ihre Kompromissbereitschaft bei den notwendigen Reformen und nahezu zeitgleich kassiert Unionsfraktionschef Spahn die schon verabredete BAföG-Reform einfach wieder ein. Eigentlich hatten sich Schwarz und Rot darauf verständigt, erst den Wohnkostenzuschuss für Studierende um 60 Euro pro Monat zu erhöhen und dann das BAföG schrittweise auf das Niveau der Grundsicherung anzuheben. Aber jetzt lässt sich Spahn im Münchner Merkur plötzlich mit diesem Satz zitieren: Bürgergeld, Wohngeld, Elterngeld und BAföG werden wir absehbar nicht erhöhen können. Aus Berlin, Uli Reitinger.
1: Zum heutigen Grundgesetztag hat Bundespräsident Frank-Walter Steinmeier die Menschen in Deutschland dazu aufgerufen, sich für das Gelingen der Demokratie zu engagieren. Das Grundgesetz sei eine wirkliche Errungenschaft für unser Land und für unser Zusammenleben, sagte er der Deutschen Presseagentur in Berlin. Das Grundgesetz als Verfassung für die Bundesrepublik Deutschland war am 23. Mai 1949 verkündet worden. Der heutige Jahrestag soll den Blick auf das Grundgesetz richten, das Freiheit, Rechtsstaatlichkeit und Demokratie garantiert. Ein Lagertank mit einer leicht entzündbaren Chemikalie droht in Südkalifornien zu explodieren. Die Behörden haben eine großflächige Evakuierung angeordnet.
3: Rund 40.000 Anwohner südöstlich von Los Angeles sind aufgerufen, das Gebiet zu verlassen. Ein riesiger Lagertank mit einer gefährlichen Chemikalie ist überhitzt und könnte entweder ein Leck schlagen oder bersten. In der Luft- und Raumfahrtanlage in Garden Grove kühlen Mitarbeiter den Tank mit Wasserfontänen. Bei einer Explosion oder einem Leck wird die hochgiftige Chemikalie frei. Der Stoff, der zur Herstellung von Plastik benutzt wird, löst bei Menschen schon bei kurzzeitigem Kontakt Haut-, Augen- und Atemwegsreizungen aus, warnt die US-Umweltbehörde. Aus den USA, Tina Eck.
1: Zum Sport. Rot-Weiß Essen hat sich in dem Relegationshinspiel gegen Greuther Fürth eine gute Ausgangsposition erarbeitet und darf weiter von der zweiten Bundesliga träumen. Der Drittligist setzte sich zu Hause mit 1:0 gegen Greuther Fürth durch.
4: Und das waren die Nachrichten mit Tine Klimach.
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0: Da sehen wir wieder viel Sonne heute und generell über das lange Pfingstwochenende. Wolken gibt's kaum, es bleibt trocken und dazu bekommen wir Höchstwerte um 30 Grad.
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0: Da ist noch alles frei, so früh am Samstagmorgen. Gute Fahrt, liebe Autofahrer.
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0: Kurz nach sechs, einen schönen guten Morgen an diesem, noch ist ja nicht Pfingsten, ne? Es ist ja noch ein ganz normaler Samstag. Pfingsten ist ja erst ab morgen, also einen schönen guten Morgen an diesem ganz stinknormalen Samstag. Ich bin Natascha Wittmark und jetzt habe ich hier ein Lied, das macht es uns Frühmoderatoren sehr leicht, muss ich sagen. Da kann man mit nichts durcheinander kommen, so früh am Morgen. Einfach ein Lied von Dauercappy-Träger Mark Forster.

0: noch im Bett liegen können. Ich gehöre nicht dazu, wie man hört. Sweet Dreams von den Eurythmics. Und gleich singt uns Olivia Dean ihre neue Single. So Easy to Fall in Love heißt die. Einen schönen guten Morgen.
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2: Das ist für uns dann auch das Schöne, wenn wir sehen, der Besucher kommt mit angespanntem Gesicht und geht mit einem Lächeln.
3: Brigitte Zotz ist Soziallotsin, ehrenamtlich im Lotsenpunkt der Caritas in Bonn. Ansprechpartnerin für alle Lebenslagen. Bundespräsident Frank-Walter Steinmeier will Menschen wie sie sichtbarer machen. Heute am 23. Mai, dem Geburtstag des Grundgesetzes. Mit dem ersten bundesweiten Ehrentag, an dem Ehrenamtliche gefeiert, vernetzt und zum Mitmachen eingeladen werden. Denn Demokratie lebt von Menschen, die mit anpacken. Genau darum geht es auch im Lotsenpunkt.
2: Dass wir einfach auch da sind mit einem offenen Ohr für alles und für jeden. Viele, die kommen, brauchen einfach mal ein Gegenüber, mit dem sie sprechen können.
3: Allein bei der Caritas sind Hunderttausende ehrenamtlich aktiv, leisten millionenfache Hilfe, wie hier im Lotsenpunkt des katholischen Wohlfahrtsverbandes, ortsnah und unbürokratisch. Auch Ines Langs ist von Anfang an dabei.
4: Wo ich weiß, das nützt jetzt einem anderen Menschen, wenn nicht sogar mehreren anderen Menschen. Sag mal, das große Wort zum Wohle der Gesellschaft. Ja, weil das Ehrenamt ist ein, so sehe ich das, ein Pfeiler des guten Miteinanders. Ich glaube, wenn wir das Ehrenamt nicht hätten, dann sähe es um einiges düsterer aus in unserer Gesellschaft, in unserem Miteinander auch.
3: Für dich, für uns, für alle. Das ist das Motto des bundesweiten Ehrentags heute. Hier wie an unzähligen Orten ist das gelebte Praxis. Brigitte Zotz.
2: Wenn man tatsächlich sieht, man hat dem anderen das Leben in dem Moment ein Stückchen leichter gemacht, das ist ein wirklich gutes Gefühl.
3: Mehr auf Augenblick mal online.de. Johanna Risse von der katholischen Kirche für Augenblick mal.
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0: Das Wetter.
1: Das fühlt sich wieder nach Hochsommer an heute und sieht auch so aus. Bis zu 30 Grad bekommen wir und dazu ganz viel Sonne. Nur wenige lockere Wolken sind mal dabei. Und so geht's auch in den nächsten Tagen weiter.
0: NRW Verkehr.
1: Da ist noch alles frei. Gute Fahrt, kommt gut an.
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1: Ich bin Natascha Wittmark. Einen schönen guten Morgen an diesem noch sehr frühen Samstag. Es ist kein normaler Samstag, es ist ein sehr langer und sehr lustiger Samstag. Wir sind ja in unserem Lang und Lustig Comedy Special hier. Gleich mit dem Meister Atze Schröder. Schon mal so als Vorgeschmack auch. Ihr könnt euch nämlich schon Karten für unsere Comedy Camp Tour im Herbst klar machen. Schaut mal auf unserer Homepage, da gibt's alle Infos.
2: Ah.

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2: Alex Warren, Fever Dream.

0: Melanie C so, ja. Einen schönen guten Morgen.
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0: 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Und diese Tour, die gibt es ja seit über 20 Jahren. Nicht ohne den Meister Atze Schröder. Der lässt sogar das Oktoberfest fürs Comedy Camp sausen. Aus Gründen.
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4: Was hab ich mich da drauf gefreut? Seit Jahren fieber ich drauf hin. Hab immer die Füße stillgehalten, mich selbst beruhigt mit Sätzen wie: Atze, du bist noch nicht so weit. Das ist noch eine Nummer zu groß für dich. Und jetzt, wo ich endlich die Platzreife für die Wiesn erreicht habe, mir übers Oktoberfest komplett freigenommen habe, jetzt, wo mein Dirndl schon am Schrank hängt, wo ich den Text von Das rote Pferd komplett auswendig kann, da drehen die Schweine die Champagnerdusche ab. Hier, ist eine Meldung. Champagnerduschen sind ab diesem Jahr auf dem Oktoberfest verboten. Aus, vorbei mit dieser altrömischen Dekadenz. Ja, und da frage ich mich, was soll das denn? Was bleibt den Münchner Geldadel denn noch? Soll sich die Schickeria demnächst mit Weizenbier und Almdudler hochbetern? Was wird als nächstes verboten auf dem Oktoberfest? Hinters Bierzelt kotzen? Fummeln in der Geisterbahn? Die Zungenküsse der Effenbergs? Obwohl, da sollte das Münchner Ordnungsamt wirklich mal ein bisschen genauer hingucken. Das ist wirklich unschön.
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1: Ich bin Tine Klimach. Die wichtigsten europäischen Verbündeten der Ukraine haben mit Präsident Selenskyj darüber beraten, wie die stockenden Bemühungen um ein Ende des Kriegs wieder in Gang gebracht werden können. Bei der Videoschalte waren unter anderem Bundeskanzler Merz und der französische Präsident Macron dabei.
2: Im Abwehrkampf gegen den russischen Angriffskrieg spricht Selenskyj nun von einer so starken Position seiner Streitkräfte wie seit Jahren nicht mehr. Allein in diesem Jahr seien 590 Quadratkilometer Gebiet den russischen Besatzern entrissen worden. Selenskyj sieht vor allem auch die jüngsten Drohnenangriffe weit im russischen Hinterland als Erfolg. Er hofft deshalb auf noch mehr Unterstützung und Geld der Europäer für die Ukraine. Hier in Moskau werden die Erfolge Kiews heruntergespielt. Kreml-Chef Putin gibt sich weiter siegessicher. Aus Moskau, Ulf Mauder.
1: Unionsfraktionschef Jens Spahn sieht aktuell keine finanziellen Spielräume für eine BAföG-Erhöhung. Staatliche Leistungen wie Bürgergeld, Wohngeld, Elterngeld, BAföG werden wir absehbar nicht erhöhen, sagte der CDU-Politiker dem Münchner Merkur. Dabei hatten sich Koalitionspolitiker erst vor wenigen Wochen nach langen Diskussionen auf eine BAföG-Reform verständigt. Bei einem Cyberangriff auf einen externen Dienstleister von Krankenhäusern in Deutschland sind zehntausende Patientendaten gestohlen worden. Betroffen waren Kliniken in Baden-Württemberg, Nordrhein-Westfalen, Rheinland-Pfalz und dem Saarland.
3: Das gehackte Unternehmen ist für Abrechnungen zuständig, aber nur von Privatpatienten und Selbstzahlern. Es wird vermutet, dass die Hacker das Abrechnungssystem verschlüsseln wollten. Mit solchen Angriffen wird Lösegeld erpresst. Das klappte aber nicht. Die Attacke wurde vorher abgewehrt. Der Zugriff auf die Daten von unterm Strich zehntausenden Patienten konnte aber nicht verhindert werden. Der Cyberangriff passierte schon im April. Betroffene Kliniken haben angekündigt, alle Patienten zu informieren, von denen Daten gestohlen wurden. Jan-Henner Reitze, Nachrichtenredaktion.
1: Zum Sport. Lukas Podolski beendet seine Karriere als Profifußballer. Der Weltmeister von 2014, der seit 2021 in Polen spielt, hört diesen Sommer auf. Ein Kapitel endet, eine neue Ära beginnt, teilten Podolski und sein Club auf Instagram mit. Der 40-Jährige blickt auf eine beeindruckende Laufbahn mit der WM-Krönung in Brasilien zurück.
4: Und das waren die Nachrichten mit Tine Klimach.
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5: Da brutzeln wir wieder. Bis zu 30 Grad bekommen wir heute und dazu wird es sonnig. Nur wenige lockere Wolken sind mal im Blickfeld und so geht's auch in den nächsten Tagen weiter.
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5: Da ist alles frei soweit, es gibt keine Meldung, kommt gut an.
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5: Ist das nicht schön? Zum Kaffee so früh am Samstagmorgen haben wir jetzt schon so viel Sonne. Ich finde es ganz, ganz toll. Einen schönen guten Morgen euch. Ich bin Natascha Wittmark.

0: Ein Song für alle, die sich im Bett nochmal umdrehen können. Malik Harris mit Dreamer. Wie macht man aus einem Namen einen Künstlernamen? Markus Nixsch, der hat sich's ganz einfach gemacht. Der hat einfach die französische Form seines Namens genommen, also seines Spitznamens. Klingt zwar gleich, aber es sieht geschrieben, es muss man sagen, sehr viel anspruchsvoller aus. Mark mit einem Q-U-E hinten, damit man auch jedes Mal kurz überlegen muss, wie wird es denn jetzt nochmal richtig ausgesprochen, wenn man kein Französisch in der Schule hatte, wie ich zum Beispiel. Also einfach Mark ist das jetzt für euch.
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0: Das Wetter.
1: Sonne, Sonne, Sonne haben wir da über das ganze lange Pfingstwochenende. Dazu Höchstwerte um 30 Grad. Wolken gibt's kaum.
0: NRW Verkehr.
1: Eine Meldung gibt's von der A2 Dortmund-Hannover. Da ist zwischen Feldheim und Bad Eilsen der rechte Fahrstreifen gesperrt. Bitte fahrt da vorsichtig.
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1: Lang und lustig ist unser Motto dieses Wochenende, weil es ist ein langes Wochenende und wir haben extra viel Comedy für euch. So als kleinen Vorgeschmack, was euch bei unserer Comedy-Camp-Tour dieses Jahr erwartet, beziehungsweise wer. Ein paar neue Gesichter sind ja auch dabei und wir hören gleich mal, wer so.
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0: noi, bei uns.
1: Jennifer Lopez und David Guetta, Save Me Tonight.
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0: Fergie. Big Girls Don't Cry. Hier am Samstagmorgen. So, und falls ihr euch fragt, wo ihr hier seid.
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0: Schon mal so als kleinen Vorgeschmack für unsere Comedy Camp Tour dieses Jahr. Wir kommen in 6 Städte in ganz NRW. Mit dabei sind zum Beispiel Alteingesessene wie Atze Schröder, Mirja Böß, Kaya Jana. Aber auch neue Gesichter sind dabei, wie Toni Bauer, Laura Brümmer oder auch unser Hannes Höfer.
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3: Dachtet ihr, ihr würdet mal reich werden? Und wenn ja, womit? Also mein Plan seit Jahren, nicht Comedy. Nee, ich plane einen Löffel zu erfinden, der gleichzeitig Salzstreuer ist. So für gekochte Eier, wisst ihr? Da muss man nicht immer Löffel weglegen, Salz streuen, weiter essen, sondern in einem durchfuttern. Ja, damit räume ich bei der Höhle der Löwen richtig auf. Ich sehe schon Carsten Maschmeyer, wie er 7 Millionen Stück davon kauft. Ja, ich glaube, der hat was übrig für Geschäfte, für die man Eier braucht. Als Kind war ich davon überzeugt, ich werde reich durch meinen kleinen Bruder. Der dachte nämlich, dass mehr Geldstücke mehr Geld bedeutet. Also beim Tausch von 2 5-Cent-Münzen gegen 1-2-Euro-Stück kam der sich vor wie der Wolf of Wall Street. Und immer dran denken, was der gute Marcel Reich-Ranitzky gesagt hat. Und der hatte reich im Namen. Geld allein macht nie glücklich. Aber es ist besser, in ein Taxi zu weinen, als in der Straßenbahn.
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1: Mit Danny Hoppe. Guten Morgen. Heute findet zum ersten Mal der Tag des Grundgesetzes statt. Bundespräsident Steinmeier hatte ihn ausgerufen, denn genau heute, vor 77 Jahren, wurde das Grundgesetz unterschrieben. Und Steinmeier sagt, die Demokratie brauche aktive Bürger. Unsere freiheitliche demokratische Ordnung lebe vom Beitrag jedes Einzelnen und vom Engagement in unserer Gesellschaft. So sieht es auch ein breit aufgestelltes gesellschaftliches Bündnis. Es nutzt den heutigen Tag, um für ein AfD-Verbot zu demonstrieren. In vielen Städten gibt es deshalb Kundgebungen. Marc Weiß hat die Infos dazu.
2: Die Kampagne AfD-Verbot jetzt hat in über 20 Städten bundesweit Aktionen angekündigt. Das Motto lautet Menschenwürde verteidigen. Das Bündnis erinnert an Artikel 1 des Grundgesetzes. Die Würde des Menschen ist unantastbar. Das trete die AfD mit Füßen, während die Politik zuschaue. Deshalb werden Bundestag, Bundesrat, Bundesregierung und auch die Landesregierungen aufgefordert, sofort ein AfD-Verbotsverfahren anzustoßen. Im Aufruf des Bündnisses heißt es, wir müssen verhindern, dass in Deutschland wieder eine faschistische Partei an die Macht kommt. Das Bündnis bekommt sehr viel Zuspruch von Vereinen, Gewerkschaften, kirchlichen Organisationen und anderen Teilen der Gesellschaft. Bei uns in NRW soll es heute Aktionen für ein AfD-Verbot unter anderem in Solingen, Bochum, Köln, Recklinghausen und in Meinerzhagen geben.
1: Und jetzt weitere Meldungen im Überblick. US-Präsident Trump denkt offenbar über neue Angriffe gegen den Iran nach. Das melden der Sender CBS und das Nachrichtenportal Axios. Trump sei frustriert, dass es in den Verhandlungen mit Teheran nicht vorangehe, heißt es. Deshalb tendiere er inzwischen eher zu neuen Angriffen als zu einer Fortsetzung der Diplomatie. Die schwarz-rote Koalition hatte erst vor wenigen Wochen die Einigung auf eine BAföG-Reform verkündet. Jetzt scheint sie aber schon wieder zu wackeln. Wegen der angespannten Haushaltslage habe man aktuell keine Spielräume, um Bürgergeld, Wohngeld, Elterngeld oder auch das BAföG zu erhöhen. Das sagt Unionsfraktionschef Spahn dem Münchner Merkur. Rot-Weiß Essen hat am Abend einen Schritt in Richtung zweite Fußball-Bundesliga gemacht. Der Drittligist gewann das Relegations-Hinspiel zu Hause gegen Fürth mit 1:0. Das Rückspiel findet am Dienstag statt. Essen will nach 19 Jahren wieder in die zweite Liga. Elon Musks Raumfahrtunternehmen SpaceX arbeitet weiter an seinem Plan, den Mars zu erreichen. Klappen soll das mit der Riesenrakete Starship, dem größten jemals gebauten Raketensystem, größer als die Freiheitsstatue. In der Nacht hat eine völlig überarbeitete Version der Rakete einen 12. Testflug absolviert. Dabei sind zwar einige Triebwerke ausgefallen, trotzdem lief alles weitgehend nach Plan. Das hat SpaceX mitgeteilt. Die Starship-Rakete war vom Weltraumbahnhof in Texas gestartet, eine Weile durchs Weltall geflogen und kam dann rund eine Stunde später wie geplant inmitten eines Feuerballs im Indischen Ozean auf. Erstmals war das Raketensystem vor rund 3 Jahren getestet worden und damals direkt nach wenigen Minuten explodiert. Auch andere Testflüge waren deutlich hinter den Erwartungen zurückgeblieben. Und das waren die Nachrichten mit Danny Hoppe.
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3: Da sehen wir wieder viel Sonne heute und generell über das lange Pfingstwochenende. Wolken gibt's kaum, es bleibt trocken und dazu bekommen wir Höchstwerte um 30 Grad.
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3: Eine Meldung gibt's von der A2 Dortmund-Hannover. Da ist zwischen Veltheim und Bad Alsen der rechte Fahrstreifen gesperrt.
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3: Natascha Wittmark hier, hallo. Ich finde ja, diese Nummer jetzt hier passt perfekt zu diesem sonnigen Start in diesen Samstag. Diesen sehr hochsommerlich sonnigen Start, muss man sagen. Macht direkt so Strandfeeling, oder? Riptide von Vance Joy.

0: guten Morgen.
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3: Ich bin steif wie ein Brett, das liegt an meinem Rücken. Ich bin steif wie ein Brett. 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

0: Das Wetter.
1: Das fühlt sich wieder nach Hochsommer an heute und sieht auch so aus. Bis zu 30 Grad bekommen wir und dazu ganz viel Sonne. Nur wenige lockere Wolken sind mal dabei. Und so geht's auch in den nächsten Tagen weiter.
0: NRW Verkehr.
1: Es staut sich auf der A2 Dortmund-Hannover zwischen Veltheim und Bad Eilsen auf 1 Kilometer. 1 Minute dauert es da länger. Da ist der rechte Fahrstreifen gesperrt. Und auf der A3 Köln-Arnheim staut es sich zwischen dem Kreuz Oberhausen-West und Kreuz Oberhausen auf 2 Kilometern. Da dauert es 4 Minuten länger.
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1: In gut 2 Wochen ist Anstoß bei der WM und mittlerweile steht ja auch der Kader der deutschen Nationalmannschaft. Die größte Überraschung, die ja auch vorher schon für Spekulationen gesorgt hat, war Manuel Neuer, der jetzt wieder im Tor steht. Wir sprechen da gleich mal genauer drüber. Ich bin Natascha Wittmark. Einen schönen Samstag euch.

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0: Waving Flag. So, wo wir gerade bei Fußballsongs sind.
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0: Bald startet ja die WM und der deutsche Kader, der steht jetzt auch. Große Spekulationen gab es ja vor allem um Manuel Neuer. Erst wollte der nicht dabei sein, nun ist er es doch. Das hatte Nagelsmann bestätigt. Kollege Leo Arigi ist hier. Eigentlich war der ja schon zurückgetreten.
2: Ja, ganz genau. Nach der EM hier in Deutschland hat er ja gesagt, ich bin weg. Und jetzt eben doch nicht. Liegt auch so ein bisschen daran, dass Marc-André Ter Stegen sich verletzt hat und deswegen leider nicht antreten kann. Und man muss sagen, Manu Neuer hat obendrauf auch wirklich krasse Leistungen in den letzten Spielen für die Bayern gezeigt. Auch so Champions League und so, das war wirklich wild. Mhm. Und hinzu kommt noch was.
3: Jeder weiß, glaube ich, welche Aura den Manu gibt, welche Qualitäten er hat, was auch einer Mannschaft gibt.
0: Ja, das ist ja wirklich so. Olli Baumann war vorher Nummer 1 im deutschen Tor, der rückt jetzt natürlich nach hinten.
2: Und das war doch wohl ein ziemlicher Rückschlag für Olli Baumann, aber er will die Mannschaft trotzdem so gut es geht unterstützen. Grundsätzlich reisen 4 Keeper zur WM dieses Jahr an, unter anderem auch, weil die Mannschaft nach dem Training noch gern so ein bisschen einfach aufs Tor schießt, also so übungsmäßig, und du damit mehreren Torhütern einfach mehr Entlastung, weniger Verletzungsrisiko, ne, und so weiter hast. Und Nagelsmann, der hat auch gesagt, dass aufgrund der extrem langen Reisezeiten es grundsätzlich schwierig werden wird, Leute nachzuholen. Deswegen hat er jetzt erstmal tendenziell ein paar mehr nominiert.
0: Ja, das klingt ja ziemlich vernünftig. Sonst gab es ja auch keine großen Überraschungen.
2: Nicht so wirklich. Einige Newcomer, die sich jetzt über ihre erste WM freuen dürfen. Zum Beispiel Nathaniel Brown oder Lennart Kahl. Mhm. Ansonsten viele der alten Routiniers: Kimmich, Goretzka, Sané, Musiala, Rüdiger und so weiter.
0: Ja, dann schauen wir mal, ob sich das ganze Torwart-Thema am Ende auch noch sportlich auszahlt. Vielen Dank, Leo Arigi.
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1: Mit Danny Hoppe. Guten Morgen. Das Wetter spielt jetzt am langen Pfingstwochenende ja mal so richtig mit. Es wird sonnig und heiß und da zieht's viele von uns in die Freibäder. Die freuen sich natürlich, dass die Saison jetzt so richtig anläuft. Gleichzeitig ist die Lage in vielen Bädern aber ziemlich angespannt, denn es fehlen weiterhin Bademeisterinnen und Bademeister. Das hat jetzt der Bundesverband Deutscher Schwimmmeister mitgeteilt. Und die Folgen davon dürften auch die Badegäste zu spüren bekommen. Einige Bäder müssten wegen des Personalmangels ganz schließen, sagt der Verband. Andere könnten nicht mehr 7 Tage die Woche öffnen, sondern nur noch 5. Und dann auch nicht mehr für 10 oder 12 Stunden am Tag, sondern nur noch für 8. Auch Geldmangel spiele bei vielen Bädern eine große Rolle, heißt es. Das alles deckt sich auch mit einer Umfrage des Verbands kommunaler Unternehmen, die den Zeitungen der Funke-Gruppe vorliegt. Befragt wurden dafür Anfang Mai 94 Badbetreiber und nur bei etwas mehr als der Hälfte von ihnen waren die Stellen besetzt. Fast jedes dritte befragte Schwimmbad meldete noch einen zweistelligen Personalbedarf. Nach Einschätzung des Bundesverbandes Deutscher Schwimmmeister liegt das vor allem an 2 Faktoren. Zum einen seien das immer noch die Folgen der Corona-Zeit, zum anderen würden viele Babyboomer in Rente gehen. Man müsse den Beruf des Bademeisters deshalb wieder attraktiver machen, fordert der Verband. Und jetzt weitere Meldungen im Überblick. Deutschland feiert heute zum ersten Mal den Tag des Grundgesetzes. Bundespräsident Steinmeier hatte ihn ins Leben gerufen. Heute vor genau 77 Jahren war das Grundgesetz als Verfassung verkündet worden. Deshalb rief Steinmeier die Menschen in Deutschland jetzt noch einmal dazu auf, sich für das Gelingen der Demokratie zu engagieren. Wegen der Zollpolitik der USA ist die EU weiter auf der Suche nach zuverlässigen Wirtschaftspartnern. Mit Mexiko hat sie jetzt ein Freihandelsabkommen unterzeichnet. 10 Jahre lang war vorher verhandelt worden. Mit dem neuen Abkommen hebt Mexiko fast alle bestehenden Zölle auf EU-Einfuhren auf. In Deutschland zeichnet sich ein neuer Einbürgerungsrekord ab. Laut Welt am Sonntag erhielten im vergangenen Jahr mehr als 309.000 Menschen den deutschen Pass. Die Daten stammen demnach aus 14 Bundesländern, nur Mecklenburg-Vorpommern und Sachsen-Anhalt fehlen. Im Berliner Olympiastadion endet traditionell die Fußballsaison mit dem DFB-Pokalfinale. Am Abend stehen sich dort Titelverteidiger Stuttgart und Meister Bayern gegenüber. 3-mal gab es das Duell in dieser Saison schon und 3-mal haben die Bayern gewonnen. Stuttgarts Trainer Sebastian Hoeneß sieht sein Team deshalb auch als Außenseiter, der aber nicht chancenlos ist. Und er freut sich riesig, es sei das schönste Spiel, das man haben könne gegen die beste Mannschaft in Deutschland und eine der besten in Europa, sagt er. Uli Reitinger hat den Ausblick aufs Finale.
2: Zum ersten Mal seit 6 Jahren stehen die Bayern mal wieder in einem DFB-Pokalfinale. Und der Druck ist nicht unerheblich. Geht das heute schief, steht am Ende nur die Meisterschaft. Das ist eigentlich zu wenig für die hohen bayerischen Ansprüche. Der Rekordpokalsieger muss auf Manuel Neuer verzichten. Der hat Wade. Beim VfB Stuttgart sagen sie, wir haben beim Triumph letztes Jahr Blut geleckt. Eine erfolgreiche Titelverteidigung gegen die übermächtigen Bayern. Die Fans träumen. 30.000 sind aus dem Schwabenland hier in die Hauptstadt gekommen.
1: Und das waren die Nachrichten mit Danny Hoppe.
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3: Ja, was soll ich dazu sagen? Geil, geil, geil, geil, geil. Genießt gerade auf jeden Fall noch die Frische am Morgen. Wird nämlich richtig, richtig hot heute. Bis zu 29 Grad sind drin. Dazu strahlende Sonne. Aktuell 19 Grad und die Sonne scheint schon fleißig vor sich hin.
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3: Und da sind aktuell keine gemeldet. Wenn ihr sagt, Svenja, ich habe zum langen Wochenende noch was entdeckt, dann immer gerne her damit. 0221 951 99 99. Die Nummer für WhatsApp. Gerne auch wie immer als WhatsApp-Sprachnachricht direkt zu mir ins Studio. Der Blick auf die Straßen. Aktuell keine längeren Staus, die mehr als 5 Minuten sind in der Stadt. Zu den Autobahnen eine Warnmeldung. A1 Köln-Dortmund. Zwischen Burscheid und Wermelskirchen. Vorsicht, das sind Gegenstände auf der Fahrbahn. Ansonsten kommt ihr aber auch auf den Autobahnen gut durch. Ich wünsche euch ein schönes, langes Wochenende. Kommt gut rein.
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3: Guten Morgen und herzlich willkommen. Ja, ich habe es gerade gesagt, im langen Wochenende. Super, super geiles Wetter und 3 Tage frei. Ab in den grünen Gürtel mit euch oder schön zum Spaziergang am Rhein mit dem ersten Coffee to go. Ich begleite euch durch euren Samstagvormittag. Ich bin Svenja Hein und das ist Lola Young mit Messi.

0: Viertel nach neun haben wir es jetzt ganz genau. Samstagmorgen und in Mülheim ist schon ganz schön Action am frühen Morgen. Heute startet nämlich ein ziemlich verrücktes Projekt, ehrlicherweise. Eine Rudercrew will von Köln aus bis ans Schwarze Meer fahren. Rund 3200 Kilometer sind es quer durch Europa. Und unsere Reporterin Caroline Köhl, die steht direkt am Bootshaus in Mülheim. Caroline, was haben die denn da genau vor? Du bist vor Ort.
1: Ja, ein ganz gewöhnlicher Ruderausflug ist das auf jeden Fall nicht. Eine Gruppe vom Mülheimer Wassersportverein, die will bis ans Schwarze Meer rudern und die Route geht rein aufwärts, also auch gegen den Strom erstmal, was natürlich ein bisschen schwierig ist. Erstmal Richtung Mainz, dann weiter über den Main, Main-Donau-Kanal und die Donau bis ins Donau-Delta nach Rumänien. Und drei von den Ruderern, die wollen das tatsächlich auch komplett durchziehen. Und die anderen rund 30 Sportler kommen dann zwischendurch mal dazu, steigen aus, auch von anderen Rudervereinen. Genau. Die sind auch gerade eben schon gestartet.
0: Das ist auf jeden Fall eine fette Route. Und genau, du sagst es gerade, ich wollte gerade auch einmal sagen, jetzt um den Dreh ungefähr sollte es ja losgehen. Ne? Also der Startschuss ist mittlerweile gefallen, habe ich gehört.
1: Genau, das ging tatsächlich hier gerade vor 10 Minuten ungefähr los. Da war hier auch noch richtig Action, sind auch viele Freunde und Familie gekommen, um die Crew anzufeuern und sich zu verabschieden. Mit Fahnen, die wurden geschwenkt, Heide Witzka, der Kapitän, wurde natürlich auch gesungen. Und genau, davor wird auch Gepäck ins Boot getragen, weil tatsächlich auch meistens gezeltet wird, also ganz, ganz unkompliziert. Und jetzt ging es eben schon los. Ich sehe sie auch nicht mehr. Also sie sind schon weit gekommen. Und erster Stopp ist dann heute Abend in Bad Godesberg geplant.
0: So, das war Caroline Köhl mit den Infos für uns aus Mülheim. Knapp 30 Personen starten heute Richtung Schwarzes Meer. Wir wünschen viel Erfolg und danke dir, Caro, für die Infos.

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1: Mit Merle Herrmann. Guten Morgen. Brände am Rheinufer und in Kalk. Steinmeier zum Grundgesetztag. Und das Wetter wird heute richtig sommerlich mit viel Wolken, mit wenig Wolken und viel Sonne, fast 30 Grad. Das war kein entspannter Start ins lange Wochenende für die Feuerwehr. Zu gleich zwei Einsätzen in Köln musste sie heute Nacht ausrücken. Paula Winken fasst zusammen.
2: Gegen 20 vor 4 haben Menschen die Feuerwehr alarmiert, weil es auf der Terrasse eines Restaurants am Rheinufer gebrannt hat. Die Feuerwehr konnte Schlimmeres verhindern, das Gebäude wurde nur von außen beschädigt, Verletzte gab es keine. Allerdings musste das Vordach geöffnet werden. Dann mussten die Einsatzkräfte der Wache in Deutz gegen 6 Uhr ausrücken. In Kalk brannte es in einer Lagerhalle. Das Feuer war zwar in einem kleinen Raum, der Rauch hat sich aber schnell in der Halle ausgebreitet. Hier wurde eine Person leicht verletzt. Der Einsatz ist in etwa einer Stunde beendet.
1: Demokratie ist keine Kopfsache. Sie braucht Arme und Beine, also Menschen, die sich einmischen, die mitmachen. Das sagt Bundespräsident Steinmeier heute zum Grundgesetztag. Er ruft die Menschen in Deutschland dazu auf, sich für die Demokratie einzusetzen, denn sie braucht aktive Bürger. Sie braucht Tatkraft, so Steinmeier weiter. Das Grundgesetz als Verfassung für die Bundesrepublik Deutschland war am 23. Mai 1949 verkündet worden. Steinmeier hat den Jahrestag zum Ehrentag ernannt. Derby bei uns in der Stadt. Fortuna Köln trifft auf Viktoria Köln. Die Erzrivalen stehen sich heute um 3:30 im Finale des Mittelrheinpokals gegenüber. Fortunas Co-Trainer Hamdi Damani sagte, seine Mannschaft könne als Außenseiter die Saison sogar noch vergolden.
3: Wir sind gerade frisch aufgestiegen, also es wird schon so sein, dass es eine Riesen-Challenge wird. Aber die Brisanz, das volle Stadion, das Stadtduell, das ist schon was Besonderes, das muss man schon so festhalten.
1: Auch Viktoria-Trainer Marian Wilhelm erwartet im heimischen Sportpark Höhenberg ein emotionales Stadtderby auf dem Rasen und auf den Rängen.
4: Das ist wichtig, dass wir da einfach von der Emotionalität, von der Art und Weise darauf vorbereitet sind. An so einem Tag kann jeder als Sieger vom Platz gehen, das ist ein Spiel.
1: Der Gewinner zieht in die DFB-Pokalfinalrunde ein und kann mit viel Geld planen. Anhänger beider Mannschaften planen einen Fanmarsch zum ausverkauften Sportpark Höhenberg. Deshalb müsst ihr ab heute Vormittag in Kalk und Höhenberg mit Verkehrsbehinderungen rechnen. 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
5: Ja, mit viel Wolken und wenig Sonne, haben wir gerade bei mir alle gehört. Nein, natürlich mit wenig Wolken und ganz, ganz viel Sonne. Aber tatsächlich, ich habe gerade mal geschaut, so um 15, 16 Uhr kommen mal so ein paar Wölkchen am kölschen Himmel raus. Sind wir aber wahrscheinlich an dem Punkt vermutlich eher dankbar für, bei 29 Grad. Aktuell noch angenehm kühl bei 22 Grad.
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5: Und die sind schnell gesagt, sind nämlich keine gemeldet aktuell. Wenn ihr welche gesehen habt, dann meldet sie mir doch gerne an die kostenlose Radio Köln Verkehrshotline 0800 951 99 99. Aktuell auch keine längeren Staus in der Innenstadt und auch auf den Autobahnen sieht alles gut aus. Ich wünsche allen unterwegs eine gute und vor allem sichere Fahrt.
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5: Mit mir Svenja Hein. Hallo ihr Lieben. Schönes langes Wochenende. Genießt den ersten Kaffee in der Sonne. Hier ist Ray mit Where's My Husband?

0: Clueso zusammen. Herzlich willkommen im langen Pfingstwochenende. Mit Radio Köln kommt ihr sicher entspannt und natürlich wie immer gut gelaunt rein. Obwohl, ja, diese Woche ja nicht alles nach Plan gelaufen ist.
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2: Moment, was bitte? Zeit steht nicht im deutschen Kader für die Weltmeisterschaft.
3: Was ist denn los hier?
2: Lieber Zeit, Kopf hoch. Deine Saison beim FC war bockstark und deine Zeit in der Nationalmannschaft wird kommen.
4: Ich bleibe normal wie immer und versuche das weiterzumachen.
2: Weiter, weiter, immer weiter. Das gilt auch für eine ganz besondere Kölner Institution.
5: Und damit herzlich willkommen zu 50 Jahre
2: Roncalli. Wow, 50 Jahre Zirkus Roncalli und was für eine Jubiläumsshow. Der Applaus der Kölner hat Zirkuschef Paul umgehauen.
6: Also nach 50 Jahren Zirkus, so einen habe ich noch nie erlebt.
2: Köln kann feiern, wie kaum eine andere Stadt. Und selbstverständlich auch die Vielfalt.
7: Happy Pride!
2: In einem Monat ist es wieder soweit. Köln feiert das wohl bunteste und toleranteste Straßenfest überhaupt.
8: Und gerade wenn wir dann diese berühmt-berüchtigte Kölner Herzlichkeit zeigen können, da gibt es ja eigentlich nichts Schöneres.
2: Hoffentlich dann bei so einem Traumwetter wie an diesem langen Wochenende. Oh, genießt die Sonne und denkt an ausreichend Flüssigkeit. Prost!
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0: Die gute Minute von und mit Guido Ostrowski. Und ich hänge noch knapp 3,5 Minuten gute Minuten mit dran mit Plain White Tees. 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
1: Mit Danny Hoppe. Guten Morgen. Unser Grundgesetz feiert heute Geburtstag. Vor genau 77 Jahren wurde es verabschiedet. Und zum ersten Mal feiert Deutschland das mit einem Ehrentag. Bundespräsident Steinmeier hat ihn ins Leben gerufen. Und er hat im Vorfeld nochmal betont, wie wichtig es für die Demokratie sei, dass sich jeder Einzelne einbringe. Bundesweit laden deshalb Initiativen, Vereine, Verbände und Nachbarschaften dazu ein, gemeinsam mit anzupacken und sich für die Gemeinschaft zu engagieren. Auch Steinmeier selbst will heute mit gutem Beispiel vorangehen. In einer Berliner Bibliothek will er Kindern aus Kinderbüchern vorlesen, sich an Gärtnerarbeiten in einer Grünanlage beteiligen und in einem Seniorenheim bei Gesellschaftsspielen und Handarbeiten mitmachen. Diana Kramer hat mehr dazu.
2: Die Aktionen zum Grundgesetz-Ehrentag laufen schon seit 18. Mai und gehen noch bis Ende des Monats weiter. Das Motto: ganz Deutschland krempelt die Ärmel hoch. Organisiert von Vereinen, Unternehmen und Kommunen gibt es im ganzen Land Aufräumaktionen in Seniorenheimen. Bäume werden geschnitten oder Sportplätze auf Vordermann gebracht. In Zeiten wie diesen würden viele Menschen nach Halt und Orientierung suchen. Genau darum soll es gehen, hatte Steinmeier zum Auftakt erklärt. Gemeinsames Engagement sei nicht nur ein Satz, sondern auch Begegnung, Lachen und Gemeinschaftsgefühl.
1: Und jetzt weitere Meldungen im Überblick. Die Ukraine hat mit einem weiteren Drohnenangriff ein Öllager im Süden Russlands in Brand gesetzt. Gleichzeitig steigt offenbar die Zahl der Toten nach einem ukrainischen Drohnenangriff auf ein Wohnheim im russisch besetzten Gebiet Luhansk. Die russischen Behörden sprechen von 10 Toten und noch 11 Vermissten. Im US-Bundesstaat Kalifornien haben die Behörden zehntausende Menschen dazu aufgerufen, sich in Sicherheit zu bringen. Südöstlich von L.A. droht ein Chemieunglück. Befürchtet wird, dass ein Tank mit 26.000 Litern entzündlicher Flüssigkeit explodieren könnte, was giftige Dämpfe über ein dicht besiedeltes Gebiet treiben würde. Zum Start der Freibadsaison fehlen in vielen Bädern weiterhin Bademeisterinnen und Bademeister. Das hat der Bundesverband Deutscher Schwimmmeister mitgeteilt. Deshalb müssten Bäder schließen oder ihre Öffnungszeiten verringern, heißt es. Auch Geldmangel sei ein Problem. Sie nerven, hinterlassen juckende Stiche und bringen einen oft um den Schlaf. Mücken. Und in Deutschland breitet sich eine Art immer weiter aus, die asiatische Tigermücke. Normalerweise sind die ersten von ihnen bei uns in Deutschland erst so ab Ende Mai, Anfang Juni unterwegs. In diesem Jahr wurde die erste asiatische Tigermücke aber schon im Februar gemeldet, und zwar im Raum Bonn. Das hat das Leibniz-Zentrum für Agrarlandschaftsforschung mitgeteilt. Man beobachte, dass sich die Tigermücke von Süden nach Norden ausbreite. Sie ist nur etwa einen halben bis einen Zentimeter groß und hat auffällige schwarz-weiße Streifen. Und sie kann Krankheitserreger wie Dengue-Viren übertragen. Bisher ist in Deutschland zwar kein Fall bekannt, dass eine hier lebende Tigermücke so eine Erkrankung übertragen hat. Experten sagen aber, dass das wegen des Klimawandels nur eine Frage der Zeit sei. Und das waren die Nachrichten mit Danny Hoppe.
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3: Und das macht aktuell richtig Spaß. Bis zu 29 Grad, dazu Sonne satt. Gegen 15, 16 Uhr kommen da mal so drei Wölkchen auf, aber die machen bei den Temperaturen nicht viel. Aktuell 22 Grad für euch.
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3: Und auch das macht Spaß. Keine gemeldet aktuell. Wenn ihr jetzt aber sagt, warte mal, ich habe doch was gesehen, dann gibt's mir gerne weiter. 0221 951 99 99 ist die kostenlose Radio Köln Verkehrshotline. Beziehungsweise das war die Nummer für WhatsApp. Da könnt ihr gerne auch eine Sprachnachricht schicken, direkt zu mir ins Studio. Dann kann ich es allen weitergeben, beziehungsweise ihr selber quasi allen weitergeben. Der Blick in die Stadt sieht auch gut aus. Wir haben keine größeren Verzögerungen. Pfingstwochenende dümpelt so ein bisschen vor sich her. Von den Autos eine Warnmeldung, ein Stau für euch von der A1 Euskirchen-Köln zwischen Hürth und Gleuel. Da ist ein defektes Fahrzeug auf dem Standstreifen. Und auch die A1, aber Köln Richtung Euskirchen zwischen Hürth und dem Kreuz Bliesheim. Da staut es sich aktuell auf 3 Kilometern. Eher so stockender Verkehr heißt für euch 6 Minuten on top, bitte rechnen. Ansonsten kommt da überall gut durch. Ich wünsche allen unterwegs eine gute Fahrt.
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3: Derby-Time. Fortuna Köln spielt gegen Viktoria Köln. Und es geht um den Pokal, was die Mannschaften erwartet und was euch erwartet. Da quatschen wir gleich drüber nach 3 Songs. Das ist Taylor Swift mit Opalite.

0: 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Ich bin Svenja Hein und ich würde sagen, es ist alles angerichtet für ein kölsches Fußballfest heute.
1: SC Fortuna aus Köln am Rhein.
0: So sieht's aus. Die Fortuna trifft im Mittelrhein-Pokalfinale heute um 3:30 auf die Hünberger Jungs der... Also Fortuna Köln gegen Viktoria Köln. Es geht um den Mittelrhein-Pokal, ums Stadtderby und um eine ganze Menge Kohle. Denn der Sieger, der spielt im Sommer bei den Großen mit in der Hauptrunde vom DFB-Pokal, sagt Viktoria-Trainer Marian Wilhelm.
2: Ich glaube, für uns hat das eine große Bedeutung, auch finanzieller Natur. Das haben wir, glaube ich, die letzten Jahre auch immer wieder betont. Dass das Geld, glaube ich, ist dann einfach auch ein Faktor, der in der Liga, in der Kaderplanung, in der Stabilisierung des Vereins helfen kann. Für den Verein hat der Titel dadurch nochmal eine ganz besondere Bedeutung.
0: Ja, ausverkauftes Stadion, ein fein gepflegter Rivalität hier in Köln und das geht, glaube ich, ganz schön ab. Das meint auch Fortunas Co-Trainer Hamdi Damani.
3: Wir sind gerade frisch aufgestiegen, also es wird schon so sein, dass es eine Riesen-Challenge wird, aber die Brisanz, das volle Stadion, das Stadtduell, das ist schon was Besonderes, das muss man schon so festhalten.
0: Ja, und Fortuna-Mittelstürmer Enzo Wirtz, der will nach dem Aufstieg dann mit der ganzen Euphorie einfach nochmal die Saison vergolden.
4: Schon geil hier in der Truppe, wie wir sowohl zusammen verteidigen als auch zusammen angreifen. Genauso gehen wir es auch am Samstag an, als Team, alle zusammen mit voller Energie. Dann wird es ein geiles Spiel.
0: Na dann heute viel Erfolg euch. Das hört sich jedenfalls auch so an nach viel Euphorie, oder? So, wir dürfen quasi zwei Mannschaften die Daumen drücken. Klar ist, der Pokal, der bleibt in Köln. Die Fans beider Mannschaften planen übrigens auch einen Fanmarsch zum ausverkauften Sportpark Hünberg. Auch deshalb müsstet ihr ab dem Vormittag in Kalk und Hünberg mit Verkehrsbehinderungen rechnen.
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1: Mit Merle Herrmann. Guten Morgen. Feuerwehr löscht Brände am Rheinufer und in Kalk. Freibäder kämpfen mit Fachkräftemangel und das Wetter: blauer Himmel und Sonne bei aktuell 23 Grad. Zweimal musste die Kölner Feuerwehr heute Nacht ausrücken. Bei beiden Einsätzen konnte Schlimmeres verhindert werden. Gegen 20 vor 4 brannte es auf der Terrasse eines Restaurants am Rheinufer. Die Einsatzkräfte konnten das Feuer schnell löschen. Es wurde auch niemand verletzt. Um 6 Uhr mussten die Einsatzkräfte dann nach Kalk ausrücken. In einer Lagerhalle war in einem Nebenraum ein Feuer ausgebrochen. Der Brand selbst war schnell gelöscht. Die Lüftungsmaßnahmen haben sich aber etwas hingezogen. Hier wurde eine Person leicht verletzt und vom Rettungsdienst vor Ort behandelt. Die Anwohnerinnen und Anwohner der Siedlung Schönrad in Höhenhaus geben nicht auf. In einem offenen Brief fordern sie Oberbürgermeister Burmeister auf, den Abriss der Brücke am Flachsroster Weg zu stoppen. Die Initiative wirft dem Mobilitätsdezernenten vor, einen Beschluss der Bezirksregierung Mülheim zu ignorieren. Daniel Derling hat mehr Infos.
2: Der Stadt werfen die Anwohner vor, mit falschen Behauptungen zu argumentieren. Eine schmale Behelfsbrücke sei sehr wohl möglich und die für einen Brückenneubau nötige Sperrung der Bahnstrecke sei auch früher möglich, als die Stadt behauptet. Die Initiative kritisiert, dass die Stadtspitze bisher weder auf ihre Schreiben noch auf eine Petition mit 1.800 Unterschriften reagiert. Ohne die marode Bahnbrücke ist ihre Siedlung nur noch über eine Straße erreichbar. Auch deshalb hatten die Bezirkspolitiker in Mülheim eine Behelfsbrücke für die Siedlung gefordert.
1: Das tolle Wetter lockt die Menschen in die Freibäder, aber in Deutschland fehlen weiterhin Bademeisterinnen und Bademeister. Leider besteht immer noch Fachkräftemangel, das sagt Peter Harzheim, Präsident des Bundesverbandes Deutscher Schwimmmeister. Dass Personal fehlt, liegt wohl an den Nachwirkungen der Corona-Zeit und auch daran, dass Babyboomer jetzt in Rente gehen. Aber, so Harzheim weiter, es gibt eine Tendenz, dass es wieder mehr werden. Jetzt müsse man aktiv daran arbeiten, den Beruf attraktiv zu machen. Eine Kölner Rudercrew ist heute Morgen zu einer außergewöhnlichen Tour quer durch Europa gestartet. Rund 3.200 Kilometer wollen die Sportler vom Mülheimer Wassersport e.V. bis ans Schwarze Meer zurücklegen. Die Route führt über Rhein, Main und Donau und soll rund 100 Tage dauern. Unterwegs soll es eher einfach zugehen, erklärt Initiator Sebastian Cordes.
3: Wir wollen die Basic-Sache machen. Wir werden also das ganze Gepäck mitnehmen, inklusive Zelte, und alles unterwegs selber machen müssen. Die drücken das so aus, jeden Abend meistens eine Fischsuppe.
1: Insgesamt sind rund 30 Ruderer beteiligt. Drei von ihnen wollen die komplette Strecke schaffen. Heute Abend steht der erste Stopp in Bonn-Bad Godesberg an. Danach warten für die Crew viele weitere Wochen auf dem Wasser quer durch Europa. 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Mehr Meldungen gibt's auch immer auf unserer Homepage.
4: Danke dir, Merle.
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4: 1 plus mit Sternchen, hör mal. Sonne satt und bis zu 29 Grad. Lüftet gerade aber nochmal fix durch. Aktuell sind wir bei 23 Grad, noch angenehm. Und später wird es dann richtig heiß. Also perfekt fürs lange Wochenende. Fliegt euch in den Park oder so.
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4: Aktuell keine gemeldet, also machen wir auch langes Wochenende. Auf den Straßen im Stadtgebiet sieht es ähnlich aus, da ist nicht viel los. Zu den Autobahnen habe ich ein bisschen was. A3 Oberhausen-Köln zwischen Mülheim und Delbrück. Vorsicht, da ist, sind Fahrzeugteile auf dem linken Fahrstreifen so rum. Und die A555 Bonn-Köln zwischen dem Kreuz Süd und der Ausfahrt Militäring. Da sind auch Fahrzeugteile auf dem mittleren Fahrstreifen hier. Und dann zwei Staus für euch. A1 Köln-Euskirchen zwischen Hürth und dem Kreuz Bliesheim. 5 Kilometer aktuell, knapp 11 Minuten Stauzeit für euch. Und die A4 Köln Richtung Aachen zwischen Elsdorf und Merzenich. Auch da 5 Kilometer und 11 Minuten Stauzeit. Ein unterwegs, eine gute und sichere Fahrt.
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4: Ich bin Sanja Heine für euer langes Wochenende. Hallo ihr Lieben, und wir starten direkt weiter durch mit Michael Schulte, 5

0: und ich vom selben Stern. Einer der größten Ohrwurmpotenziale bei mir im Leben. Ich weiß nicht, wie es euch geht. Er ist einer der größten Comedy-Stars, die es in Deutschland gibt. Obwohl, naja, bald nicht mehr. Kaya Jana lebt ja mittlerweile in der Schweiz und hört auf mit Touren in Deutschland. Das hat er gesagt. Ende des Jahres ist wohl Schluss. Aber für ihn war klar, einmal komme ich dann doch noch zum Comedy-Camp. Das haben wir also für euch nochmal klar gemacht. Kaya könnt ihr also im Herbst nochmal live bei uns erleben. Und so klang das, als er das letzte Mal bei uns auf der Bühne stand.
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3: Holländisch ist so lustig. Ich habe eine Theorie, alles auf Holländisch ist so witzig. Gewisse Bösewichte oder Schurken hätten niemals funktioniert, wenn es Holländer gewesen wären. Ja? Niemals. Ich stelle mir immer Dracula auf Holländisch vor. Ich glaube, das funktioniert. Ich meine, wir alle kennen Dracula, der kam aus dem heutigen Rumänien. Und das kannst du dir vorstellen, dass diese rumänische Sprache passt so ein bisschen. Ah!
4: Deșteptul pește prăjit, companează Moscu Ceaușescu securitate.
3: Weißt du, es funktioniert. Stell dir mal vor, Dracula wäre Holländer gewesen. Also, sein Umhang ist orange.
5: Ah, Dracula!
3: Kann ich auch lecker in den Ecke beißen. Kann ich auch lecker Blut sauchen. Na, du bist nicht durch. Ich saure dein Blut Tröppchen für Tröppchen.
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1: Mit Danny Hoppe. Guten Tag. Heute findet zum ersten Mal der Tag des Grundgesetzes statt. Bundespräsident Steinmeier hat ihn ausgerufen, denn genau heute vor 77 Jahren wurde das Grundgesetz verabschiedet. Und Steinmeier sagt, die Demokratie

0: angekündigt. Das Motto lautet Menschenwürde verteidigen. Das Bündnis erinnert an Artikel 1 des Grundgesetzes, die Würde des Menschen ist unantastbar. Das trete die AfD mit Füßen, während die Politik zuschaue. Deshalb werden Bundestag, Bundesrat, Bundesregierung und auch die Landesregierungen aufgefordert, sofort ein AfD-Verbotsverfahren anzustoßen. Im Aufruf des Bündnisses heißt es, wir müssen verhindern, dass in Deutschland wieder eine faschistische Partei an die Macht kommt. Das Bündnis bekommt sehr viel Zuspruch von Vereinen, Gewerkschaften, kirchlichen Organisationen und anderen Teilen der Gesellschaft. Bei uns in NRW soll es heute Aktionen für ein AfD-Verbot unter anderem in Solingen, Bochum, Köln, Recklinghausen und in Meinerzhagen geben.
1: Und jetzt weitere Meldungen im Überblick.
2: US-Präsident Trump denkt offenbar über neue Angriffe gegen den Iran nach. Das melden der Sender CBS und das Nachrichtenportal Axios. Trump sei frustriert, dass es in den Verhandlungen mit Teheran nicht vorangehe, heißt es. Deshalb tendiere er inzwischen eher zu neuen Angriffen als zu einer Fortsetzung der Diplomatie. Bei der Gasexplosion in einer Kohlemine im Norden Chinas sind mindestens 90 Menschen ums Leben gekommen. Das melden chinesische Staatsmedien. Möglicherweise könnte sich die Zahl der Opfer noch erhöhen, denn es wird nicht ausgeschlossen, dass weitere Menschen in dem Bergwerk eingeschlossen sind. Die schwarz-rote Koalition hatte erst vor wenigen Wochen die Einigung auf eine BAföG-Reform verkündet. Jetzt scheint sie schon wieder zu wackeln. Wegen der angespannten Haushaltslage habe man aktuell keine Spielräume, um Bürgergeld, Wohngeld, Elterngeld oder auch das BAföG zu erhöhen. Das sagte Unionsfraktionschef Spahn dem Münchner Merkur. Der Fahrradhelm ist bei immer mehr Radfahrern offenbar out. Das beobachtet die Bundesanstalt für Straßen- und Verkehrswesen. Sie hat im vergangenen Jahr in mehreren Städten und Regionen Stichproben genommen, unter anderem auch in der Fahrradhochburg Münster und in Duisburg. Und dabei kam raus, dass nur noch 37% der beobachteten Radfahrer einen Schutzhelm trugen. 2 Jahre vorher lag die Quote noch bei mehr als 44%. Große Unterschiede gibt es auch bei den verschiedenen Altersklassen. Bei den Kindern im Alter von 6 bis 10 Jahren trugen 3/4 einen Fahrradhelm. Das ist die beste Quote. Ganz hinten liegen die 17- bis 21-Jährigen. Hier trug nur jeder 5. einen Helm. Der Allgemeine Deutsche Fahrradclub empfiehlt vor allem Kindern und älteren Menschen einen Helm zu tragen, erfordert aber vor allem bessere Radwege. Das sei am wichtigsten, um Unfälle zu vermeiden. Und das waren die Nachrichten mit Danny Hoppe.
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4: Brauche ich gar nicht viel zu sagen, oder? Ich glaube, ihr habt es mitbekommen. Extrem geiles Sommerwetter draußen. Bis zu 29 Grad sind heute drin. Jetzt schon 25 Grad auf dem Tacho. Trinken nicht vergessen.
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4: Und da sind keine gemeldet. Und auch der Blick auf die Straßen in der Stadt sieht gut aus. Bei den Autobahnen ist das anders, da ist einiges los. Ganze 4 Warnmeldungen vorab. A1 Dortmund-Köln zwischen dem Kreuz Leverkusen und Niel. Da sind Fahrradfahrer auf der Fahrbahn. Also ganz besonders bitte Fuß vom Gas und Augen auf. A3 Köln-Oberhausen zwischen Leverkusen-Zentrum und dem Kreuz Leverkusen. Da ist eine ungesicherte Unfallstelle auf dem rechten Fahrstreifen. A3 Oberhausen-Frankfurt. Frankfurt zwischen Delbrück und dem Kreuz Ost. Da sind Gegenstände auf dem linken Fahrstreifen. Und bitte noch einmal Obacht auf der A555 Köln-Bonn zwischen Godorf und Wesselingen. Da ist ein defektes Fahrzeug auf dem rechten Fahrstreifen. An allen Stellen bitte Augen auf und Fuß vom Gas. Fuß vom Gas müsst ihr auch auf einigen Autobahnen haben. Haben einige Staus, die 3 längsten für euch hier. A1 Köln-Euskirchen zwischen Hürth und dem Kreuz Bliesheim. 6 Kilometer staut sich hier. Mindestens 13 Minuten Stauzeit. A4 Köln Richtung Aachen zwischen Elsdorf und Merzenich. Auch hier 6 Kilometer, hier sind 17 Minuten Stauzeit für euch. Und die A59 Bonn-Köln zwischen Spich und dem Flughafen. 2 Kilometer Stauzeit ist hier, bitte 7 Minuten mehr einplanen. Also packt ein bisschen mehr Zeit ein. Das lange Wochenende lässt sich sehen auf den Straßen, zumindest auf den Autobahnen. Ich wünsche allen unterwegs eine gute und vor allem eine ganz, ganz sichere Fahrt.
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4: Mit mir Svenja Hein und wir starten direkt durch mit Avicii Without You. Hallo Köln.

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0: Schatten mit Truly Madly Deeply um exakt 11.11 Uhr. Kölscher wird's also nicht mehr und wir spielen euch wie gewohnt um diese Uhrzeit einen kölschen Song des Tages.
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0: Und der kommt von Stadtrand, wenn du lachst.

Ach, ich muss ehrlicherweise sagen, ich bin gerade so ein bisschen sentimental geworden. Roman Lob, der Frontsänger von Stadtrand, der hat erst vor kurzem bekannt gegeben, dass er aktuell mit einer Depression kämpft. Er hat auf Insta geschrieben, Musik war für mich immer ein Ventil, aber momentan brauche ich die Kraft, die ich normalerweise in unsere Songs stecke, für meine eigene Genesung. Jens Gillis, der bringt jetzt für ihn ein auf der Bühne, also er nimmt sich alle Zeit, die er braucht, hat erstmal alle Konzerte mit Stadtrand abgesagt, hat aber wie gesagt schönen Ersatz gefunden für euch und wir sagen vielen lieben Dank, lieber Roman, für diese Offenheit und an dich, lieber Roman, nimm dir alle Zeit der Welt, die du brauchst. Gesundheit geht vor, super starker Step und wir sind alle bei dir, ganz Kölle steht hinter dir und wir freuen uns, wenn wir dich dann irgendwann wieder auf der Bühne lachen sehen.

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1: Mit Merle Herrmann. Guten Tag. Ehrentag fürs Ehrenamt in Köln, Steinmeier zum Grundgesetztag und das Wetter wird heute richtig sommerlich mit viel Sonne und fast 30 Grad. Ohne die vielen Ehrenamtlichen bei uns in der Stadt würde vieles nicht laufen. Der bundesweite Ehrentag heute würdigt genau dieses Engagement. Er findet zum ersten Mal statt. Für die Caritas Köln habe dieser Tag im Jubiläumsjahr eine ganz besondere Bedeutung. Christina Chesney hat alle Infos.
2: Zum 111-jährigen Bestehen rückt die Caritas das Ehrenamt unter dem Motto gemeinsam, nicht einsam, bewusst in den Mittelpunkt und würdigt die vielen Freiwilligen. Zum Beispiel fördern Ehrenamtliche der Caritas und der Diakonie nachbarschaftliche Beziehungen in den Fädeln, um Einsamkeit etwas entgegenzusetzen. Auch die Stadtverwaltung Köln beteiligt sich mit mehreren Aktionen am Ehrentag. Ein Projekt entsteht zum Beispiel gemeinsam mit der jungen Stadt Köln zum Thema Einsamkeit.
1: Dass heute dieser Ehrentag stattfindet, hatte Bundespräsident Frank-Walter Steinmeier veranlasst. Er hatte den heutigen Grundgesetztag dazu ernannt. Demokratie ist keine Kopfsache. Sie braucht Arme und Menschen, Arme und Beine, also Menschen, die sich einmischen, die mitmachen, so Steinmeier. Er ruft die Menschen in Deutschland dazu auf, sich für die Demokratie einzusetzen. Das Grundgesetz als Verfassung für die Bundesrepublik Deutschland war am 23. Mai 1949 verkündet worden. Zweimal musste die Kölner Feuerwehr heute Nacht ausrücken. Bei beiden Einsätzen konnte Schlimmeres verhindert werden. Gegen 20 vor 4 brannte es auf der Terrasse eines Restaurants am Rheinufer. Die Einsatzkräfte konnten das Feuer schnell löschen. Es wurde auch niemand verletzt. Um 6 Uhr mussten die Einsatzkräfte dann nach Kalk ausrücken. In einer Lagerhalle war in einem Nebenraum ein Feuer ausgebrochen. Der Brand selbst war schnell gelöscht. Die Lüftungsmaßnahmen haben sich aber etwas hingezogen. Hier wurde eine Person leicht verletzt und vom Rettungsdienst vor Ort behandelt.
3: Wir wollen noch ein Tor und noch ein Tor, denn Tore müssen sein.
1: Ja, Tore schießen wollen auch Fortuna Köln und Viktoria Köln. Die Erzrivalen stehen sich heute um 3:30 im Finale des Mittelrhein-Pokals gegenüber. Fortunas Co-Trainer Hamdi Damani sagte, seine Mannschaft könne als Außenseiter die Saison sogar noch vergolden.
4: Wir sind gerade frisch aufgestiegen, also es wird schon so sein, dass es eine Riesen-Challenge wird. Aber die Brisanz, das volle Stadion, das Stadtduell, das ist schon was Besonderes, das muss man schon so festhalten.
1: Auch Viktoria-Trainer Marian Wilhelm erwartet im heimischen Sportpark Höhenberg ein emotionales Stadtderby auf dem Rasen und auf den Rängen.
5: Das ist wichtig, dass wir da einfach von der Emotionalität, von der Art und Weise darauf vorbereitet sind. An so einem Tag kann jeder als Sieger vom Platz gehen, das ist ein Spiel.
1: Der Gewinner zieht in die DFB-Pokalfinalrunde ein und kann mit viel Geld planen. Anhänger beider Mannschaften planen einen Fanmarsch zum ausverkauften Sportpark Höhenberg. Deswegen müsst ihr auch in Kalk und Höhenberg mit Verkehrsbehinderungen rechnen. 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
6: Und das sind aktuell schon 25 Grad und ich lege noch 4 drauf für Nachmittag bis zu 29 Grad. Richtig, richtig schön. Sonne satt den ganzen Tag und so geht's das ganze lange Wochenende weiter. Nehmen wir doch, oder?
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6: Blitzer sind keine gemeldet und im Stadtgebiet sehen die Straßen auch gut aus. Dafür meldet sich einiges von den Autobahnen. A3 Köln-Oberhausen zwischen Leverkusen-Zentrum und Leverkusen, dem Kreuz Leverkusen, da ist Gefahr durch eine ungesicherte Unfallstelle auf dem rechten Fahrstreifen und auf der A4 Köln-Aachen zwischen Klettenberg und dem Kreuz West. Vorsicht, diesen Reifenteile auf dem linken Fahrstreifen. Dann die drei längsten Staus für euch. A1 Köln-Euskirchen zwischen Hürth und dem Kreuz Bliesheim. 6 Kilometer Stau, hier 15 Minuten, bitte mehr einplanen. A4 Köln-Aachen zwischen Elsdorf und Merzenich, 5 Kilometer Stau, 10 Minuten Stauzeit für euch. Und die A59 Bonn-Köln zwischen Spiech und dem Flughafen. Hier staut sich auf 2 Kilometern, 12 Minütchen, bitte mehr draufpacken. Das waren die drei längsten Staus. 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
6: Kurze Service-Info, trinken nicht vergessen. Jetzt schnell ein Glas schnappen und 3 große Schlücke nehmen. Ich spiele euch in der Zeit Michael Jackson mit They Don't Care About Us. Aber ich kümmere mich um euch. Also Wasser trinken. Ich bin Svenja Hein für euren Samstagvormittag. Hallo Köln.

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0: Tom Odell. Mit Another Love. Ihr hört Radio Köln am Pfingstwochenende mit mir, Svenja Hein. Und hört mal hier.
1: Ja, es ist auf jeden Fall was. Und man kann auf jeden Fall dann mal unsere Privatsphäre duschen, auf jeden Fall.
0: Für die meisten von euch sollte das eigentlich selbstverständlich sein, oder? Mit Privatsphäre duschen zu können. Die 42 Bewohnerinnen und Bewohner im Personalwohnheim der Kölner Uniklinik, die dürfen davon momentan nur träumen. Da gibt es nämlich keine Dusche mehr im Gebäude seit fast 6 Monaten. Ja, das war die ganze letzte Woche Top-Thema bei uns. Radio Köln-Reporter Paul Rosenauer, der hat sich das mal selbst angeschaut und war auch ganz schön schockiert.
2: Man kann sich das so ein bisschen wie auf einem Festival vorstellen. Also man muss wirklich über eine Art Baugerüst in diese Container laufen. Da sind dann 5 Duschkabinen drin, die man aber auch nur mit einem Duschvorhang schließen kann. Auch die Container selber kann man nicht abschließen. Privatsphäre ist da eher Fehlanzeige.
0: Ja, echt unschön. Aber hier in Köln sind wir ja füreinander da, ne? Und unser Nachmittagsmoderator Gabor Leitner, der hat dann einfach mal kurzerhand, nachdem wir darüber berichtet haben, einen echt schönen Anruf bekommen.
3: Das Neptunbad in Ehrenfeld hat sich bei mir gemeldet. Ich habe jetzt hier Geschäftsführer Michael Küpper in der Leitung. Hallo Michael.
4: Hallo Gabor.
3: So, ihr habt von dieser Nummer gehört und habt euch jetzt was überlegt da im Neptunbad. Erzähl mal.
4: Ja, wir haben den Beitrag gehört und dann haben wir uns überlegt, dass wir gerne den Bewohnerinnen und Bewohnern einen schönen Wellnessaufenthalt zur Verfügung stellen wollen, jetzt im Sommer, und würden 40 Gutscheine für einen Wellnessaufenthalt bereitstellen.
0: Ja, und die hat der Michael dann am Freitag direkt persönlich überreicht. Waren wir natürlich auch dabei.
5: Wir freuen uns auf euren Besuch. Und freuen uns, euch mal einen schönen Tag machen zu können, sodass ihr auch mal ein bisschen Entspannung habt.
1: Vielen Dank auf jeden Fall schon mal von allen. Ja, es ist auf jeden Fall was. Und man kann auf jeden Fall dann mal unsere Privatsphäre duschen, auf jeden Fall.
0: Und nicht nur das, sondern auch in die Sauna und einfach mal gut gehen lassen. Echt toll. Danke ans Neptunbad in Ehrenfeld. Auch von uns richtig, richtig starke Aktion. Und jetzt gibt's für die Bewohner sogar noch mehr gute Nachrichten. Nach Radio Köln-Infos arbeitet die Uniklinik nämlich jetzt wohl doch an neuen temporären Duschen in den Etagen des Wohnheims, damit die Bewohnerinnen und Bewohner nicht mehr in die Container müssen. Alle Infos zum Thema findet ihr auch nochmal zum Nachlesen auf radioköln.de.

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19: Und das Wetter steht schon auf Sommer.
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1: Mit Danny Hoppe. Guten Tag. Lange Zeit waren es eher Nadelstiche, die die Ukraine Moskau im Krieg zusetzen konnte. Inzwischen hat sich die Lage aber verändert. Die Ukraine geht immer mehr auch selbst in die Offensive und greift Ziele tief in Russland an. Und dabei geht es nicht mehr nur um rein symbolische Ziele, sondern die Angriffe richten sich immer stärker auch gegen die Rüstungsindustrie und die russische Energieinfrastruktur. Im Süden Russlands brennt seit einem neuen Drohnenangriff ein weiteres Öllager. Und auch der bisher größte kombinierte Drohnenangriff auf Moskau vor ein paar Tagen dürfte Spuren im Kreml hinterlassen haben. Der ukrainische Präsident Selenskyj sieht sein Land inzwischen in einer deutlich stärkeren Position. Ulf Mauder berichtet aus Moskau.
2: Im Abwehrkampf gegen den russischen Angriffskrieg spricht Selenskyj nun von einer so starken Position seiner Streitkräfte wie seit Jahren nicht mehr. Allein in diesem Jahr seien 590 Quadratkilometer Gebiet den russischen Besatzern entrissen worden. Selenskyj sieht vor allem auch die jüngsten Drohnenangriffe weit im russischen Hinterland als Erfolg. Er hofft deshalb auf noch mehr Unterstützung und Geld der Europäer für die Ukraine. Fast täglich brennen hier in Russland inzwischen Anlagen der Ölindustrie. Die Ukraine will nicht nur die Versorgung des russischen Militärs stören und die Preise

0: Mal den Tag des Grundgesetzes. Vor genau 77 Jahren wurde es verabschiedet. Bundespräsident Steinmeier hat den neuen Ehrentag ins Leben gerufen. Die Demokratie brauche aktive Bürger, sagt er. Unsere freiheitliche demokratische Ordnung lebe vom Engagement in unserer Gesellschaft. Wegen der Zollpolitik der USA ist die EU weiter auf der Suche nach zuverlässigen Wirtschaftspartnern. Mit Mexiko hat sie jetzt ein Freihandelsabkommen unterzeichnet. 10 Jahre lang war vorher verhandelt worden. Mit dem neuen Abkommen hebt Mexiko fast alle bestehenden Zölle auf EU-Einfuhren auf. In Berlin steigt am Abend das Finale des DFB-Pokals. Titelverteidiger Stuttgart trifft auf die Bayern. Die Münchner sind klarer Favorit. Alle 3 Duelle gegen den VfB in dieser Saison konnten die Bayern gewinnen. Verzichten müssen sie aber auf Torwart Manuel Neuer. Er fällt mit einer Wadenverletzung aus. Das war eine heiße Zugfahrt, die rund 200 Reisende gestern Abend hinter sich hatten. Ihr Zug war wegen eines technischen Defekts auf freier Strecke bei Düren stecken geblieben. Weil durch den Technikausfall auch die Klimaanlage im Zug nicht mehr funktionierte, musste die Feuerwehr zu einem Großeinsatz ausrücken. Vor Ort öffnete sie mehrere Türen, damit die Luft in den Waggons besser zirkulieren konnte, und sie verteilte Getränke. 2 Reisende mussten außerdem vorsorglich von Sanitätern versorgt werden. Über eine Rampe wurden die 200 Reisenden dann evakuiert und in einen zweiten Zug gebracht, mit dem die Reise dann fortgesetzt werden konnte. Und das waren die Nachrichten mit Danny Hoppe.
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2: Und da gibt's wirklich überhaupt nichts zu kamellen. 29 Grad kriegen wir heute, aktuell 26 Grad schon. Setzt euch ins Sönnchen, genießt das lange Wochenende. Sonne pur, 3 Tage lang.
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2: Und was macht die Laune noch besser? Keine Blitzer gemeldet. Wenn ihr jetzt aber sagt, warte mal, ich habe ja doch welche gesehen. Lieber sind die anderen vorgewandelt, dass sie reinfahren, dann gibt's mir doch gerne weiter unter der 0221 951 99 99. Dann kann ich es an ganz Köln weitergeben. Wir schauen auf die Straßen. In der Stadt sieht's gut aus, da sind keine größeren Verzögerungen. Aber der Urlaubs- oder lange Wochenendverkehr, der meldet sich auf den Autobahnen. A1 Köln-Dortmund auf der Leverkusener Rheinbrücke. Vorsicht, da ist ein defekter PKW auf dem rechten Fahrstreifen. Dann die 3 längsten Staus für euch. A1 Köln-Euskirchen zwischen Hürth und dem Kreuz Bliesheim. 6 Kilometer sind es hier. Knapp 10 Minütchen Stauzeit. Dann die A4 Köln Richtung Aachen zwischen Elsdorf und Merzenich. 5 Kilometer Stau habt ihr hier. 10 Minuten bitte mehr einplanen. Und die A59 Bonn-Köln zwischen Spich und dem Flughafen. 2 Kilometer Stau gibt es hier. 10 Minuten Stauzeit. Allen unterwegs wünsche ich eine ganz, ganz gute und vor allem sichere Fahrt.
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2: Mit mir, Svenja Hein, für euer Pfingstwochenende. Und das ist Someone to You, Benners.

0: Too Sweet, Viertel nach 12 an diesem super geilen Sommerwochenende. 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Wie geil wäre das, wenn noch das hier dazu kommt?
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1: Mit Merle Herrmann. Guten Tag. Aktionen fürs ehrenamtliche Engagement in Köln. Freibäder kämpfen mit Fachkräftemangel und das Wetter: blauer Himmel und Sonne bei bis zu 29 Grad. Heute findet zum ersten Mal der deutschlandweite Ehrentag statt. Der neue Aktionstag lädt auch die Kölnerinnen und Kölner dazu ein, sich für die Gemeinschaft einzusetzen. Ob mit Aufräumaktionen im Veedel, inklusive Sportturnier oder mit Straßenfesten. Unter anderem die Kölner AWO beteiligt sich. In Bickendorf, Delbrück, Mülheim, Nippes, Rodenkirchen und Worringen können Interessierte rund um den Ehrentag Angebote kennenlernen und erfahren, wie freiwilliges Engagement bei der AWO Köln aussehen kann. Die Stadt Köln realisiert im Mai außerdem 3 Projekte. Unterstützt wird das Rosengartenteam im historischen Kletterbergpark, der jungen Stadt Köln-Verein zum Thema Einsamkeit und die Technische Hochschule Köln zum Thema Bücherverbrennung. Die Anwohnerinnen und Anwohner der Siedlung Schönrath in Höhenhaus geben nicht auf. In einem offenen Brief fordern sie Oberbürgermeister Burmeister auf, den Abriss der Brücke am Flachsroster Weg zu stoppen. Die Initiative wirft dem Mobilitätsdezernenten vor, einen Beschluss der Bezirksvertretung Mülheim zu ignorieren. Daniel Delling hat mehr Infos.
2: Der Stadt werfen die Anwohner vor, mit falschen Behauptungen zu argumentieren. Eine schmale Behelfsbrücke sei sehr wohl möglich und die für einen Brückenneubau nötige Sperrung der Bahnstrecke sei auch früher möglich, als die Stadt behauptet. Die Initiative kritisiert, dass die Stadtspitze bisher weder auf ihre Schreiben noch auf eine Petition mit 1.800 Unterschriften reagiert. Ohne die marode Bahnbrücke ist ihre Siedlung nur noch über eine Straße erreichbar. Auch deshalb hatten die Bezirkspolitiker in Mülheim eine Behelfsbrücke für die Siedlung gefordert.
1: Das tolle Wetter lockt die Menschen in die Freibäder, aber in Deutschland fehlen weiterhin Bademeisterinnen und Bademeister. Leider besteht immer noch Fachkräftemangel, das sagt Peter Harzheim, Präsident des Bundesverbandes Deutscher Schwimmmeister. Das Personal fehlt, liegt wohl an den Nachwirkungen der Corona-Zeit und auch daran, dass Babyboomer jetzt in Rente gehen. Aber, so Harzheim weiter, es ist eine Tendenz zu erkennen, dass es wieder mehr werden. Jetzt müsse man aktiv daran arbeiten, den Beruf attraktiv zu machen. Kölner Rudercrew hat heute Morgen den Start für ein Mammutprojekt hingelegt. In 3200 Kilometern wollen die Sportler vom Mülheimer Wassersport e.V. von Köln bis ans Schwarze Meer zurücklegen. Los ging es heute um 9 Uhr am Rheinufer in Mülheim. Caroline Köhl war für uns vor Ort. Caroline, welche Herausforderungen gibt es denn auf der Strecke?
3: So einige, und die beginnen auch direkt vor der eigenen Haustür. Bei den ersten Etappen auf dem Rhein geht es nämlich stromaufwärts Richtung Mainz, unter anderem durch schwierige Passagen wie die Lorelei und das Bingerloch. Insgesamt soll die Tour dann rund 100 Tage dauern. Geplant sind Verschnaufpausen unter anderem in Mainz und in Bamberg. Und später schließt sich die Gruppe auf der Donau dann dem Verein Tour International Danubien an. Die bieten einen festen Etappenplan, Zeltplätze und auch eine einfache Infrastruktur bis zum Schwarzen Meer.
1: Danke dir, Caroline. Radio Köln, Nachrichten für Köln mit Merle Herrmann. Mehr Meldungen gibt's auch immer auf unserer Homepage.
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4: Schick, schön, hör mal, ein Mix aus blauem Himmel und Sonne, dazu 29 Grad. Und da sind wir auch schon fast. 27 Grad messen wir aktuell bei euch im Veedel. Genießt den schönen Sonnentag und das lange Wochenende.
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4: So, und jetzt hatte ich noch den ganzen Tag gesagt, wir sind hier doch auch so richtig schön im Wochenendmodus. Aber da haben wir tatsächlich doch noch eine Meldung bekommen. Und zwar hat sich Steffi gemeldet.
5: Ein Blitzer auf der Kalkmühlheimer Straße, kurz vor der Zoobrücke, Tempo 30, blitzt in beide Richtungen. Ein schönes, langes Wochenende.
4: Danke, das wünschen wir dir auch, liebe Steffi. Und danke fürs Melden. Dann schauen wir auf die Straßen. Außer dem Blitzer ist nichts los in der Innenstadt. Dafür auf den Autobahnen umso mehr. A1, Euskirchen, Köln, zwischen Weilerswist West und dem Kreuz Bliesheim. Da hat es einen Unfall auf dem rechten Fahrstreifen gegeben. Die Stelle ist auch noch ungesichert. Also bitte Fuß vom Gas und Augen auf. Ebenso auf der A555 Bonn-Köln zwischen Godorf und Rodenkirchen. Das ist auch eine ungesicherte Unfallstelle auf dem linken Fahrstreifen. Die Richtungsfahrbahn ist aktuell gesperrt. Und schauen wir auf die drei längsten Staus für euch. A1, Euskirchen, Köln, zwischen dem Kreuz Bliesheim und Erftstadt. 1 Kilometer Stau haben wir hier, 8 Minuten Stauzeit bedeutet das für euch. Dann die A1, Köln-Euskirchen, zwischen Hürth und dem Kreuz Bliesheim, 6 Kilometer Stau, circa 6 Minuten Stauzeit. Und die A555, Bonn-Köln, zwischen Wesseling und Godorf, hier sind es 2 Kilometer und 19 Minuten on top für euch. Ich wünsche allen unterwegs eine gute und vor allem ganz, ganz sichere Fahrt.
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4: Und ich bin Svenja Heine für euer Wochenende, für euer verlängertes Pfingstwochenende. Und ich habe ein Lied für euch dabei, also wirklich ein Lied von Mark Forster. 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

0: Whitney Houston, I Will Always Love You. Und ungefähr so still, wie es hier am Ende bei dem Song war, steht es im Moment in der Bundesliga. Die Fußball-Bundesliga, die hat sich nämlich schon in die Sommerpause verabschiedet. Und alle Fußballfans, die fiebern jetzt einfach dem nächsten Highlight entgegen, der WM. Naja gut, aber wartet mal, vorher gibt es ja noch ein paar andere Highlights. Gleich um 15.30 Uhr Stadtderby, Viktoria Köln gegen Fortuna Köln. Das Pokalfinale im Mittelrhein-Pokal. Also da bleibt der Pokal auf jeden Fall in Kölle, so viel ist schon mal klar. Und heute Abend dann das Endspiel im DFB-Pokal. Da treffen dann die Bayern in Berlin auf Titelverteidiger Stuttgart. Danny Hoppe aus der Sportredaktion. Das ist für die Fans mal wieder ein richtig schönes Finale, ne? Die Bayern sind aber schon Favorit.
1: Ja, auf jeden Fall. Dreimal gab es das Duell ja schon in dieser Saison. Zweimal in der Liga, einmal beim Franz Beckenbauer Supercup. Und alle drei Spiele haben die Bayern gewonnen mit 2:1, 5:0 und zuletzt vor einem guten Monat nochmal mit 4:2. Und die Bayern dürften hochmotiviert sein, denn nachdem es mit dem Champions-League-Titel in dieser Saison nichts wurde, soll jetzt zumindest das Double geholt werden. Die Meisterschaft wurde ja vor einer Woche schon mit Weißbierduschen gefeiert und Sportvorstand Max Eberl war danach bei DAZN ganz beseelt.
2: Wir haben einfach eine großartige Gruppe, eine großartige Gemeinschaft und dabei Erfolge zu feiern ist großartig.
1: Heute soll es in Berlin die nächste Party geben. Für die Bayern wäre es dann nach der 35. Meisterschaft der 21. DFB-Pokalgewinn.
0: Na, dann lass uns doch mal auf die Stuttgarter schauen. Auch die haben am Wochenende schon ordentlich gefeiert.
1: Ja, denn Stuttgart hat am Samstag ja die Champions League klar gemacht und deshalb gab es von Trainer Sebastian Hoeneß höchstpersönlich einen Feierbefehl. Alle Leinen los, sagte er. Die Jungs dürften machen, was sie wollen. Kam überraschend, denn das wichtigste Saisonspiel steht ja heute erst noch an mit dem Pokalfinale. Aber die Stuttgarter haben da heute eigentlich auch nichts mehr zu verlieren, denn es ist so oder so schon eine tolle Saison, fand auch Außenverteidiger Maximilian Mittelstädt bei DAZN.
3: Das ist genau das, worauf wir das ganze Jahr hingearbeitet haben. Jetzt haben wir in den letzten Wochen nochmal richtig Gas gegeben. Deswegen sind wir überglücklich.
1: Sieht auch Hoeneß so, die Situation könne nicht schöner sein. Man spiele jetzt noch gegen eine der besten Mannschaften in Europa. Das sei der perfekte Saisonabschluss. Trotzdem will er den Titel natürlich gerne verteidigen.
0: Na klar, danke dir, Danny, auf jeden Fall. Also wir schauen erstmal um 15.30 Uhr Richtung Hürnberg und dann heute Abend nach Berlin. Ein Tag, zwei Pokale. Und jetzt schauen wir aber erstmal raus ins Rheinland mit unserer Freizeitsendung. Und dafür übergebe ich das Mikro an Sven Javorek. Also von Svenja zu Sven. Ich bin damit raus für heute. Madet gut und genießt die Sonne. Wir hören uns morgen früh wieder ab 9 Uhr.
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18: Schöne Pfingsten. Und der Sommer ist auch schon da.

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1: Mit Danny Hoppe. Guten Tag. Das Wetter spielt jetzt am langen Pfingstwochenende gut mit. Es wird sonnig und heiß und da zieht es viele von uns in die Freibäder. Die freuen sich natürlich, dass die Saison jetzt so richtig anläuft. Gleichzeitig ist die Lage in vielen Bädern aber ziemlich angespannt, denn es fehlen weiterhin Bademeisterinnen und Bademeister. Das hat jetzt der Bundesverband Deutscher Schwimmmeister mitgeteilt. Und die Folgen davon dürften auch die Badegäste zu spüren bekommen. Einige Bäder müssten wegen des Personalmangels ganz schließen, sagt der Verband. Andere könnten nicht mehr 7 Tage die Woche öffnen, sondern nur noch 5. Und dann auch nicht mehr für 10 oder 12 Stunden am Tag, sondern nur noch für 8. Auch Geldmangel spiele bei vielen Bädern eine große Rolle, heißt es. Das alles deckt sich auch mit einer Umfrage des Verbands kommunaler Unternehmen, die den Zeitungen der Funke-Gruppe vorliegt. Befragt wurden dafür Anfang Mai 94 Badbetreiber. Und nur bei etwas mehr als der Hälfte von ihnen waren die Stellen besetzt. Fast jedes dritte befragte Schwimmbad meldete noch einen 2-stelligen Personalbedarf. Nach Einschätzung des Bundesverbandes Deutscher Schwimmmeister liegt das vor allem an 2 Faktoren. Zum einen seien das immer noch die Folgen der Corona-Zeit, zum anderen würden viele Babyboomer in Rente gehen. Man müsse den Beruf des Bademeisters deshalb wieder attraktiver machen, fordert der Verband. Und jetzt weitere Meldungen im Überblick. Für Arbeitgeberpräsident Dulger steht fest, ein späteres Renteneintrittsalter ist unumgänglich, das sagte er dem RND. Man brauche eine Schritt

0: Ein Ebola-Ausbruch im Ostkongo meldet auch das Nachbarland Uganda 3 neue bestätigte Infektionen. Damit zählt Uganda jetzt 5 bestätigte Fälle. Zahlen zu Verdachtsfällen dort gibt es nicht. In der Demokratischen Republik Kongo spricht die Weltgesundheitsorganisation von knapp 180 mutmaßlichen Todesfällen und fast 750 Verdachtsfällen. Die WHO geht aber von einer hohen Dunkelziffer aus. Der Aufstieg auf die Zugspitze hat für einen 19-Jährigen aus dem Kreis Paderborn ein tödliches Ende genommen. Er und ein gleichaltriger Freund waren von der Talstation aufgebrochen. In der Nacht rutschte der junge Mann dann auf halber Strecke zum Gipfel auf einem Schneefeld aus und stürzte rund 250 Meter ab. Das hat die Tiroler Landespolizeidirektion vorhin bestätigt. Demnach wollten die beiden 19-Jährigen während des Aufstiegs den Sonnenuntergang und nach Erreichen des Gipfels den Sonnenaufgang beobachten. Nach Angaben der Polizei waren sie allerdings nicht gut genug für die winterlichen Bedingungen auf der Zugspitze ausgerüstet. Der Begleiter des Verstorbenen hatte direkt nach dem Absturz einen Notruf abgesetzt. Sein Freund konnte von einem Hubschrauber aber nur noch tot geborgen werden. Und das waren die Nachrichten mit Danny Hoppe.
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2: Ja, der Mai, der gibt auf der Zielgeraden nochmal alles. Das Wetter in den nächsten Tagen immer sonnig und warm. Heute schon 27 bis 31 Grad. Auch morgen dann kaum Wolken mit dabei. Es wird wieder sehr sonnig und das mit Werten um 30 Grad.
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2: Und hier dauert es mindestens eine Viertelstunde länger. Einmal auf der A3 Frankfurt nach Köln nach einem Unfall zwischen Siebengebirge und Kreuzborn-Siegburg. 2 Kilometer Stau da plus 22 Minuten. Die 43 Wuppertal nach Recklinghausen zwischen Kreuz-Bochum und Herne-Eickel. 3 Kilometer Stau, hier plus 18 Minuten. A45 Gießenhagen zwischen Freudenberg und Kreuz-Olpe Süd. 3 Kilometer Stau plus eine halbe Stunde. Nochmal die 45, die Gegenrichtung Hagen nach Gießen zwischen Olpe und Freudenberg, 5 Kilometer Stau plus eine Stunde. Die 61 Koblenz-Mönchengladbach zwischen Weilerswist und Erftstadt, 3 Kilometer Stau plus 18 Minuten. Und die A555 Bonn-Köln, die ist im Moment gesperrt in Fahrtrichtung Köln zwischen Wesseling und Köln-Godorf. Dort im Moment 1 Kilometer Stau und plus 20 Minuten.
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3: Schön, dass ihr dabei seid, ob jetzt gezielt oder ganz zufällig. Herzlich willkommen. Die Freizeitshow kommt jeden Samstag um diese Zeit, immer 2 Stunden lang. Seid herzlich eingeladen. Und es geht wirklich ausschließlich um Orte, die ihr in eurer Freizeit besuchen könnt. Ja, wir steigen heute der Bonner Bundeskunsthalle aufs Dach. Und zwar im wahrsten Sinne. Da gibt es nämlich eine neue Mitmachausstellung, Interactions. In Köln gibt es ein Müllmuseum. Wusste ich bis vor wenigen Tagen auch noch nicht, gibt es aber das Museum. Auch da waren wir. Wir feiern 50 Jahre Zirkus Roncalli und gleich geht's erstmal an den Kickertisch.

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1: Fußball spielen, aber ohne Stollen. Ohne Schienbeinschoner und auch ohne Rasenflecken im Trikot. An diesem Wochenende seht ihr Tischfußball und zwar auf allerhöchstem Niveau in der Hartberghalle in Bonn. Da steigt heute und morgen eines der größten Kicker-Events Europas. Unsere Rheinland-Reporterin Katrin Urbstadt hat sich mit Dominik Pfingst verabredet. Er gehört zur Kicker-Crew Bonn und die sind Ausrichter dieses Turniers.
2: So schnell wie der Ball von links nach rechts springt, kann ich gar nicht gucken. Mir gegenüber ist aber auch Dominik. Er steht auf Platz 3 der Weltrangliste. Bei der Kicker Crew Bonn wird definitiv kein Kneipenkicker gezockt.
3: Ich denke mal, der größte Unterschied ist erstmal, dass wir nach Regelwerk spielen. Es gibt während des Spiels auch einen Schiedsrichter.
2: 2 bis 4 Mal die Woche wird dann hier auch trainiert.
3: Also es gibt gezielt zum Beispiel den sogenannten Pinshot. Das ist ein Abroller, der wird so ausgeführt, indem man die Hand hier öffnet, einmal die Puppe weit ausholt und dann wieder zuschnappt. Der geht so.
2: Das ist ja irre laut. Jetzt bin ich Amateur, aber am Wochenende treffen sich hier nur die Besten. Dafür kommen sogar Spieler aus den USA nach Bonn in die Hartberghalle eingeflogen.
3: Ja, es kommen sehr viele Leute angereist und da möchtest du natürlich, dass alles glatt läuft. Wir stehen da ja mit unserem Namen hinter. Wir sind auf jeden Fall ein richtig cooler Verein, eine richtig coole Community hier. Du hast hier Spieler vom Anfänger bis Bundesligaspieler von 9 bis 90 Jahre und das Kickerspiel an sich ist einfach eine spaßige Sache.
1: Zum Schluss noch mal einen versenkt. Ich hab's ja oft versucht, mir fehlt das Talent, aber wer von euch die Cracks am Tisch sehen will, heute und morgen in Bonn in der Hartberghalle die NRW Open ausgerichtet von der Kicker Crew Bonn.
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1: Die Freizeitshow wünscht euch ganz viel Spaß bei allem, was ihr an diesem langen Pfingstwochenende unternehmen werdet. Vielleicht besucht ihr ja den Markt der schönen Dinge im sauerländischen Kirspe oder ihr seid bei den Ritterspielen auf Burg Satzwey in der Eifel oder schön sich Quatsch reinschaufeln auf dem Cheat Day Street Food Festival am Biggesee entlang der Seepromenade, sondern dann haben wir auch noch Pfingstkirmes in Bergisch Gladbach und in Niederkassel-Mondorf wird direkt am Rhein das alljährliche Strandfest gefeiert mit Kirmes und Live-Musik. Also ihr seht, wer sich an diesem Wochenende langweilt und sich nicht langweilen will, der ist selber schuld. Genug zu tun gibt's.

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1: Es gab in dieser Woche ein rundes Jubiläum zu feiern. Der Zirkus Roncalli ist 50 geworden, habt ihr vielleicht mitbekommen. Bernhard Paul hatte damals die Vision, eine bunte Fantasiewelt zu schaffen. Mit Artistik, mit Akrobatik. Damals auch noch mit Tieren, die gibt es ja mittlerweile nicht mehr. Und alles fing wirklich an mit dem ganz kleinen Bernhard, der einen Traum hatte. Und daraus wurde dann irgendwann einer der wirklich bekanntesten Zirkusse, und zwar auf der ganzen Welt.
2: Wir haben in New York gastiert, wir haben in Moskau gastiert, wir haben in Zürich gastiert und wir bei der Weltausstellung in Sevilla gastiert. Das sind ja Abenteuer und es funktioniert ja vieles in Moskau oder New York anders wie in Bonn.
1: Zirkuslegende Bernhard Paul, übrigens ein Mann, der ohne Ende Geschichten erzählen kann. Ich durfte mich mal wirklich lang mit ihm unterhalten. Und weil er eben Bonn erwähnt hat, das wissen viele gar nicht. Am 18. Mai 1976 gab der Zirkus Roncalli seine allererste Vorstellung. Und das war auf der Hofgartenwiese in Bonn. Aktuell und nur noch bis einschließlich Montag gastiert der Zirkus Roncalli in Köln. Danach geht es dann nach Düsseldorf vom 30. Mai bis zum 28. Juli. 50 Jahre Roncalli, die Jubiläumsshow.
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1: Die Raus ins Rheinland Freizeitshow. Und ich hole mal Rheinland-Reporterin Susanne Edel dazu. Die hat nämlich einen Tipp, wo und wie ihr demnächst ins Wochenende starten könnt.
2: Und zwar in Gmünd. Die Friday-Concerts gehen in die nächste Runde. Immer am letzten Freitag im Monat in der nächsten Zeit. Start ist also am 29. Mai. Vorher gibt es dann noch Social Walks an den 4 Terminen mit 4 verschiedenen Schwerpunkten.
1: Okay, also Social Walks, da brauche ich eine kurze Erklärung.
2: Also vor den Konzerten kannst du bei einer kleinen Wanderung mitmachen. Dafür musst du dich anmelden. Ich fange mal von hinten an. Im August gibt es einen Walk für Singles. Im Juli den Genusswalk mit Leckereien aus der Region. Im Juni den Girlswalk. Ganz klar, da ist also was für Freundinnen dabei. Und jetzt im Mai den Teamwalk. Was dahinter steckt, hat mir Bianca Renn, die Geschäftsführerin der GfW, erläutert.
3: Die Idee ist also, dass sich Teams sicherlich, aber eben auch Gruppen, Kolleginnen, wie auch immer zusammenfinden und gemeinsam mit uns eine gute Stunde unterwegs sind, bevor sie dann zum Fridays-Konzert kommen, wo an dem Abend die Big Fellas spielen.
2: Beim Konzert gibt es dann für die Walk-Teilnehmer auch noch Städtische an der Bühne.
1: Also die Friday-Concerts starten wieder. Nächsten Freitag geht's los mit oder ohne Social Walk vorher. Auf jeden Fall mit Live-Musik ins Wochenende starten. Um 7:30 geht's immer los. Treffpunkt sind dann entweder das Kurhaus in Gmünd bzw. der Kurpark.
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1: Mit Danny Hoppe, guten Tag. Unser Grundgesetz feiert heute Geburtstag. Vor genau 77 Jahren wurde es verabschiedet. Und zum ersten Mal feiert Deutschland das mit einem Ehrentag. Bundespräsident Steinmeier hat ihn ins Leben gerufen und er hat im Vorfeld nochmal betont, wie wichtig es für die Demokratie sei, dass sich jeder einbringe. Bundesweit laden deshalb Initiativen, Vereine, Verbände und Nachbarschaften dazu ein, gemeinsam mit anzupacken und sich für die Gemeinschaft zu engagieren. Thomas Thonfeld hat die Einzelheiten.
2: Durch das Mitmachen könne jeder Einzelne merken, dass er gebraucht werde. Steinmeier selbst geht mit gutem Beispiel voran, etwa beim Pflegen von Wanderwegen oder Gartenarbeiten in öffentlichen Anlagen. Vor allem junge Menschen möchte das Staatsoberhaupt auch mit dem Mitmachtag erreichen und deren Interesse an Ehrenämtern wecken. Künftig solle der Geburtstag des Grundgesetzes jedes Jahr auf diese Weise gefeiert werden, wünscht sich der Bundespräsident. Als Tag, an dem alle etwas für andere und für das Land tun.
1: Und jetzt weitere Meldungen im Überblick. Bei Olpe ist ein Segelflugzeug auf die A45 gestürzt. Dabei ist nach Angaben der Polizei ein Mensch ums Leben gekommen. Nach ersten Ermittlungen sollen zwei Personen im Flieger gesessen haben. Warum das Flugzeug abgestürzt ist, ist noch unklar. Die A45 ist aktuell gesperrt. Zum Start der Freibadsaison fehlen in vielen Bädern weiterhin Bademeisterinnen und Bademeister. Das hat der Bundesverband Deutscher Schwimmmeister mitgeteilt. Deshalb müssten Bäder schließen oder ihre Öffnungszeiten verringern, heißt es. Auch Geldmangel sei ein Problem. In Lettland ist schon wieder eine Drohne abgestürzt, diesmal in der Nähe der Grenze zu Belarus. Das hat die lettische Polizei mitgeteilt. Verletzt wurde demnach niemand. Die Hintergründe sind auch unklar. Bei ukrainischen Angriffen waren zuletzt mehrfach fehlgeleitete Drohnen in den lettischen Luftraum eingedrungen und zum Teil auch abgestürzt. Im Berliner Olympiastadion endet traditionell die Fußballsaison mit dem DFB-Pokalfinale. Am Abend stehen sich dort Titelverteidiger Stuttgart und Meister Bayern gegenüber. Dreimal gab es das Duell in dieser Saison schon und dreimal haben die Bayern gewonnen. Stuttgarts Trainer

0: Ansprüche. Der Rekordpokalsieger muss auf Manuel Neuer verzichten, der hat Wade. Beim VfB Stuttgart sagen sie, wir haben beim Triumph letztes Jahr Blut geleckt. Eine erfolgreiche Titelverteidigung gegen die übermächtigen Bayern, die Fans träumen. 30.000 sind aus dem Schwabenland hier in die Hauptstadt gekommen.
1: Und das waren die Nachrichten mit Danny Hoppe.
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3: Das lange Pfingstwochenende bleibt sonnig und heiß, 27 bis 31 Grad. Das gilt für heute, morgen, übermorgen, die ganze Zeit bleibt es also richtig schön.
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3: Es ist viel los an diesem Samstagmittag, deswegen kommen hier nur die Staus ab einer Viertelstunde Zeitverlust. A3 Frankfurt-Köln zwischen Bad Honnef-Linz und dem Kreuzbonn Siegburg, 6 Kilometer Stau plus eine Dreiviertelstunde. A43 Wuppertal-Recklinghausen zwischen Bochum und Herne-Eickel, 2 Kilometer Stau, macht eine Viertelstunde drauf. Dann die A45 Gießen Richtung Hagen zwischen Siegen und Kreuz-Olpe Süd, 4 Kilometer Stau, Dreiviertelstunde Zeitverlust. A45 Hagen-Gießen zwischen Olpe und Freudenberg, 4 Kilometer Stau, da dauert es aber eine Stunde länger. Und A46 noch Wuppertal Richtung Düsseldorf, zwischen Wuppertal-Oberbarmen und Barmen, 3 Kilometer Stau plus eine Viertelstunde.
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4: So, jetzt hört euch das an. Wer oft ins Museum geht, bleibt länger jung. Das ist doch mal eine Studie. Von wegen Botox, ne? Stattdessen ab ins Kunstmuseum. Wissenschaftler haben das tatsächlich rausgefunden. Das hängt auch damit zusammen, dass Museumsbesuche unseren Stresslevel senken.
5: Ja, auf jeden Fall. Ich bin ja selber Komponist. Also insofern gibt es eigentlich nichts Schöneres als Kultur machen und Kultur besuchen.
6: Ja, aber weißt du noch, wir waren neulich in Italien und bis wir da ein Ticket hatten, also das war eine mittlere Operation. Das hat uns schon eher unter Stress gesetzt.
4: Gut, dass wir in dieser Stunde Freizeitshow nochmal ins Museum gehen. Wir haben eine weitere Auswahl für euch zusammengestellt und wer weiß, ne? Vielleicht gehen ja schon allein vom Zuhören ein paar Falten weg.

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1: Ihr kennt alle den Spruch, ist das Kunst oder kann das weg? Ich möchte den umwandeln in, ist das Müll oder kann das weg? In Köln gibt es ein Müllmuseum, das Müllseum. Da findet ihr kaputte E-Scooter, alte Tennisbälle, Fanta-Dosen aus den 80ern. All das fischt Christian Stock jede Woche aus dem Rhein. Und Christian und sein Team vom Krake e.V. hatten dann irgendwann die Idee, dieses Müllseum zu gründen. Und schon wenn ihr da reingeht, da seht ihr erstmal viele Luftballons.
2: Wir haben alle schon mal Luftballons steigen lassen. Spoiler, die landen nicht im Himmel. Die kommen wieder runter. Und hier sehen wir mal so einen Luftballon, der sieht unter Wasser genauso aus wie eine Qualle. Wenn der runterkommt, so eine Meeresschildkröte erkennt den Unterschied auch nicht. Die denkt sich, lecker, gönn dir, ha! Und dann frisst sie das und dann macht die es ein paar Mal. Irgendwann ist der Magen dann voll mit Plastik und das Tier stirbt.
1: Da wird also auch Aufklärungsarbeit geleistet. Und untergebracht ist das Museum in einem ganz üblichen, handelsüblichen Wohnhaus. Und wer genau hinschaut, sieht da im Vorgarten alte Reifen, Fahrräder, Spielzeug, alles mal eingesammelt. Manches davon auch kurios.
2: Das Ungewöhnlichste, was ich gefunden habe, ist jetzt kein klassischer Artikel aus Müll, aber es ist ein Mammutzahn, also ein Fossil, eine Versteinerung.
1: Ich hoffe, wir haben euch so ein bisschen neugierig gemacht. Das Müllseum in Köln-Deutz in der Burgenlandstraße. Geöffnet ist es jeden Donnerstag, Eintritt kostenlos. Und gerne dürft ihr demnächst auch mal beim Mülleinsammeln helfen. Christian würde es auf jeden Fall freuen.
2: Gerne einfach mal ganz unverbindlich vorbeikommen, euch eine Greifzange nehmen, Handschuh, Müllsack und mal 2 Stündchen ein bisschen die Welt retten. Danach trinken wir ein Kaltgetränk und freuen uns.
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1: Ab ins Museum. Unser Motto in dieser Stunde und dem nächsten Museum müssten wir eigentlich ein kleines Ständchen singen. Das Museum Morsbruch in Leverkusen feiert dieses Jahr 75-Jähriges und dieses Haus für moderne Kunst genießt in der Umgebung wirklich Kultstatus. Aktuell läuft da die Ausstellung Chained to the Rhythm. Da geht es um Mensch und Natur. Da findet ihr dann sowas wie ein selbstspielendes Klavier. Oder Fritz Emsländer vom Museum, ihr könnt euch anhören, was sich Pflanzen so den ganzen Tag zu erzählen haben.
2: Wir haben eine ganz besondere Arbeit von Rubin Henkel und Niklas Bolten, die ein Jahr lang zu allen Jahreszeiten im Schlosspark die Pflanzen ausgehört haben. Die reden nämlich miteinander und hört dann erstaunlich viel elektrische Impulse, die da gehen. Und diese elektrischen Impulse übersetzen die beiden in eine Komposition.
1: Es klingt schon ein bisschen abgedreht, ein bisschen spleenig. Und wenn ihr in diesem Museum seid, wird euch ein besonderer Raum auffallen. Ein Raum, der sehr offen ist. Da kommt sozusagen ganz viel Natur rein, inklusive viel Sonnenlicht, was viele Kunstwerke sonst ja nicht so gut vertragen. Und es gibt noch einen besonderen Raum, in dem ihr sogar einschlafen dürft.
2: Die Ausstellung geht ja um den Rhythmus, den wir haben, der in unserer rasanten Zeit eigentlich ganz eng getaktet ist. Und wir sind ja Natur. Also es geht um eine Entschleunigung. Und da ist natürlich auch die Nacht und der Schlaf ein Thema. Und wir haben ein großes Sofa, in das man sich sozusagen sinken lassen kann. Und wenn man dabei dann einschläft, dann sehr gerne.
1: Ihr merkt, es ist eine sehr bunte Ausstellung. Chained to the Rhythm, die geht noch bis zum 7. Juni.
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1: Vor dem Eingang der Bundeskunsthalle in Bonn steht eine offene Telefonzelle. So ein Münzfernsprecher ist das. Sehr edel sieht er aus, in Chrom. Und wenn ihr da einen Euro einwerft, könnt ihr bestimmte Nummern wählen, die stehen da. Und dann klingelt in verschiedenen Städten der Welt ein öffentliches Telefon. Ich finde das total spannend. In London zum Beispiel oder Shanghai oder auch in Lissabon. Und wer weiß, vielleicht geht da jemand gerade vorbei, hört es klingeln, nimmt den Hörer ab und ihr habt ein gutes Gespräch. Und umgekehrt könnt ihr auch diese Telefonzelle anwählen. Es klingelt dann so. Diese Telefonzelle gehört zur aktuellen Ausstellung Interactions. Und noch was Besonderes, diese Ausstellung gibt es vor allem auf dem Dach der Bundeskunsthalle, also Open Air. Ich habe mich rumführen lassen und das hört ihr gleich in dieser halben Stunde.

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1: Ich habe vor kurzem eine besondere Ausstellung besucht, besonders weil erstens diese Ausstellung befindet sich auf dem Dach der Bonner Bundeskunsthalle. Sven Bergmann hat mich da mitgenommen und mir alles ein bisschen gezeigt.
2: Wir steigen ein in den Fahrstuhl.
3: Mit dem langsamsten Fahrstuhl der Welt.
1: Und ratzfatz, eine Stunde später sind wir auch schon oben angekommen. Nein, Quatsch. Die Tür geht auf und überall Kunst zum Anfassen. Und das ist das zweite Besondere an der Ausstellung Interactions. Fast alles ist zum Mitmachen. Und mir fallen sofort die Tische auf, die da stehen. Da liegen ohne Ende weiße Legosteine überall verteilt.
3: Es sind 2,5 Tonnen Legosteine, weiße kleine Legosteine, wie wir sie alle kennen. Und die Besucherinnen und Besucher haben schon so eifrig gebaut, dass wir hier wirklich Wolkenkratzer, Kirchen und jetzt sieht man, wie kreativ Menschen sein können. Es ist einfach fantastisch.
1: Und dann schräg gegenüber sieht es aus, als hätte jemand ein Klettergerüst aufgebaut.
3: Was wir hier sehen, ist wirklich ein klassisches Klettergerüst, aber nicht in der Art und Weise, wie wir sie auf Spielplätzen sehen, sondern die sind auch merkwürdig verdreht und haben Windungen und das sieht etwas fragil aus.
1: Gibt es da noch diese Berührungsängste, weil man doch immer noch im Hinterkopf hat, oder darf ich das doch nicht?
3: Die Erwachsenen haben große Berührungsängste, die Kinder haben gar keine, weil sie erkennen da sofort ein Klettergerüst drin. Das heißt, sie nutzen alles.
1: Es gibt da noch ganz, ganz viel mehr zu entdecken. Eine Röhrenrutsche vom Dach nach unten vor den Eingang oder auch ganz kurz nach unten im Foyer. Hier ein Dinoskelett aus Trompeten. Auch da ausprobieren ausdrücklich erwünscht.
4: Jetzt bin ich mal gespannt, ob ich da überhaupt einen Ton rauskriege. Das war ich aber nicht. Ich kriege gar nichts raus. Hier nochmal. Nichts. Heiße Luft kommt da raus bei mir. Naja.
1: Guckt euch das an, probiert es aus. Interactions, die etwas andere Ausstellung in der Bonner Bundeskunsthalle, geht noch bis zum 1. November.
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1: Letzte Runde Freizeitshow für heute. Wir biegen auf die Zielgerade ein und zwar im schicken roten Ferrari. Unsere heutige Museumstour endet in Köln in der Motor World. Da gibt es eine Michael Schumacher Sonderausstellung. Und da gibt es wirklich alles zu sehen, was mit Michael Schumacher zu tun hat. Also Autos natürlich, Pokale, Videos. Rheinland-Reporter Dominik Becker, er hat dich die Schumi-Welt sofort gepackt, bist du reingezogen worden?
2: Ja, vom ersten Augenblick an, du kommst da rein, du siehst da die ganzen Ferraris stehen, seine rote Göttin. Dann gehst du ein bisschen weiter, dann steht da der Benetton von 1994 auf so einem Sockel, sein erstes WM-Auto. Also da lief bei mir direkt vor den Augen so ein Film aus den 90er Jahren ab, als ich als kleiner Junge noch mitten in der Nacht für die Rennen von Michael Schumacher aufgestanden bin. Ein bisschen Gänsehaut war auch mit dabei, aber nicht nur bei mir.
3: Vom Helm über die Handschuhe, über die Overalls, Schuhe, alles Mögliche.
4: Ein ganzes Stück Rennfahrerlegende Michael Schumacher steht hier.
5: Also ich bin vollkommen beeindruckt und bin vollkommen überrascht, dass es das in Köln gibt.
6: Super Ausstellung, muss man sagen, ohne zu bezahlen. Finde ich super toll, ja.
3: Auch wenn man jetzt nicht gerade der mega Formel-1-Fan ist, ist es trotzdem echt schön anzusehen und doch irgendwie an den ganzen Sachen Interesse zu haben. Das ist schon echt super.
1: Die Michael Schumacher-Ausstellung in Köln in der Motor World. Ihr habt es gehört, Eintritt frei und ihr könnt euch zu bestimmten Terminen auch Führungen buchen. Da erfahrt ihr dann noch viel mehr, nicht nur zu Schumi. Und damit schwenken wir die schwarz-weiß karierte Flagge. Mein Name ist Sven Javorek. Habt schöne Pfingsten und von mir aus gerne bis nächsten Samstag selbe Zeit.
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1: Mit Danny Hoppe, guten Tag. Im Ukraine-Krieg geht Kiew immer mehr in die Offensive und versucht Russland dort zu treffen, wo es weh tut, auf dem eigenen Territorium. Zuletzt gab es gleich mehrere ukrainische Angriffe mit Langstreckendrohnen, die auch Ziele tief im Hinterland treffen. Und die richten sich inzwischen immer stärker gegen die Rüstungsindustrie und die russische Energieinfrastruktur. Im Süden Russlands brennt seit dem Morgen ein weiteres Öllager. Und auch der ukrainische Drohnenangriff im russisch besetzten Gebiet Luhansk hat den Kreml aufgeschreckt. Nach russischen Angaben wurde dabei das Wohnheim einer Berufsschule getroffen. Die Rede ist von mindestens 10 Toten und fast 50 Verletzten. Ulf Mauder berichtet aus Moskau.
2: Noch immer werden viele vermisste Berufsschüler in den Trümmern vermutet. Während Kremlchef Putin hier in Moskau von einem nächtlichen Terroranschlag sprach und der zivilen Opfer in einer Schweigeminute gedachte, erklärte der ukrainische Generalstab, es habe sich um ein militärisches Ziel gehandelt. Überprüfbar ist das nicht, aber klar ist, dass die Ukraine mit ihren zunehmend größeren Waffen immer häufiger, womöglich durch Fehler, auch zivile Ziele trifft. Auch hier in Moskau gab es zuletzt Tote und viele Verletzte. Die Ukraine will nicht nur die Versorgung des russischen Militärs stören und die Preise hochtreiben. Ziel Kiews ist es vor allem auch, den für die russische Kriegswirtschaft wichtigen Ölexport zu drosseln. Bereits jetzt verliert Russland Milliarden an Einnahmen. Zudem stellt Kiew mit seinen technologisch immer ausgereifteren Drohnen auch die russische Flugabwehr bloß. Dagegen betont der Kreml hier in Moskau, dass die Lage trotz der Angriffe unter Kontrolle sei.
1: Und jetzt weitere Meldungen im Überblick. In Düsseldorf sind zwei Straßenbahnen frontal zusammengestoßen. Dabei sind nach Angaben der Feuerwehr 27 Menschen verletzt worden, 5 davon schwerer. In Lebensgefahr schwebe aber niemand. Die Unfallursache ist noch unklar. Die Straßenbahnen werden momentan großräumig umgeleitet. Auf der A45 bei Olpe ist ein Segelflugzeug abgestürzt. Dabei ist ein Mensch ums Leben gekommen, das hat die Polizei mitgeteilt. Sie geht davon aus, dass 2 Personen in dem Flieger saßen. Warum die Maschine abgestürzt ist, ist noch unklar. Die Autobahn ist aktuell gesperrt. In Berlin steigt am Abend das Finale des DFB-Pokals. Titelverteidiger Stuttgart trifft auf die Bayern. Die Münchner sind klarer Favorit. Alle 3 Duelle gegen den VfB in dieser Saison konnten die Bayern gewinnen. Verzichten müssen sie aber auf Torwart Manuel Neuer. Er fällt mit einer Wadenverletzung aus. Sie nerven, hinterlassen juckende Stiche und bringen einen oft um den Schlaf. Mücken. Und in Deutschland breitet sich eine Art immer weiter aus, die asiatische Tigermücke. Normalerweise sind die ersten von ihnen bei uns in Deutschland erst so ab Ende Mai, Anfang Juni unterwegs. In diesem Jahr wurde die erste asiatische Tigermücke aber schon im Februar gemeldet, und zwar im Raum Bonn.

0: Einen schönen Nachmittag euch. Wünsche euch ein schönes, langes Wochenende. Was machen wir bei dem tollen Wetter vor allem? Natürlich grillen. Wir lieben das doch genauso wie ihr. Deswegen haben wir auch alles rund ums Grillen für euch. Zum Beispiel verrät uns der mehrfache deutsche Grillmeister Camilo Tomanek aus NRW, was wir denn zum Grillen alles wissen müssen. Was brauchen wir zum Beispiel? Klar, ein Grill ist von Vorteil mal, logisch. Aber was denn noch?
1: Ein Freund von mir sagt immer, man braucht ein Messer, ein Schneidebrett und eine Zange. Da kann es schon losgehen. Ich ergänze das immer noch ganz gerne durch ein Einstichthermometer. Damit kann man genau die Temperatur kontrollieren und ein Steak, das halt 59 Grad Celsius hat, ist nicht so gut wie ein Steak, das 56 Grad Celsius hat. Denn jeder will ja sein perfektes Steak haben und nicht übergart oder untergart.
0: Steaks sind eh seine große Grillliebe. Er macht auch keinen Hehl daraus, dass für ihn Fleisch auf den Grill gehört.
1: Ja, Lieblingsgericht habe ich eigentlich viele, aber natürlich am liebsten Steak oder Barbecue, also so ein Brisket oder Rippchen, das ist schon was Feines.
0: Und er hat uns auch eines seiner Lieblingsrezepte dargelassen. Es ist die Cheddar Chili Bacon Bomb. Besser als jede klassische Frikadelle. Es ist Hack mit ganz viel Käse eingewickelt in dünnen Scheiben Bacon. Super saftig, super mächtig, halt eine richtige Bombe. Und das Rezept, das findet ihr bei uns im Netz auf unserer Homepage.

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0: Das Wetter.
1: Uns steht ein richtig schönes langes Wochenende bevor. 27 bis 31 Grad. Und dazu gibt es jede Menge Sonne.
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1: Und hier dauert es länger. A3 Frankfurt-Köln zwischen Siebengebirge und Kreuzborn-Siegburg. 1 Kilometer Stau macht ein Plus von 10 Minuten. Dann ist auf der A45 Gießen Richtung Hagen die Autobahn zwischen Freudenberg und Olpe in beiden Richtungen gesperrt. Da ist ein Segelflugzeug abgestürzt. Richtung Hagen gibt es fast eine Stunde Zeitverlust, 4 Kilometer Stau. A46 Heinsberg-Düsseldorf zwischen Kreuzholz und Kapellen, 4 Kilometer Stau, ein Plus von einer Viertelstunde. Und A52 Mahl Richtung Gelsenkirchen zwischen Gelsenkirchen-Scholven und Gelsenkirchen-Bur-West, 10 Minuten Zeitverlust.
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1: Hallo, ein schönes Wochenende euch. Jetzt gibt's Musik von Roxette. Hier ist Fading Like a Flower. Aber irgendwas fehlt, was wir... Ah, natürlich, wir machen doch einfach die... lange Wochenende-Vogel-Zwitscher-Version daraus. Patrick Rickert hier. Genießt das Pfingstwochenende.

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0: Wir gehen mit Taylor Swift durch lange Wochenende Opelite.
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1: Ich bin Tanja Wagner. Wackelt die geplante BAföG-Erhöhung, wie der Unionsfraktionschef Spahn sieht angesichts der angespannten Haushaltslage, aktuell keine finanziellen Spielräume für ein Plus. Staatliche Leistungen wie Bürgergeld, Wohngeld, Elterngeld, BAföG werden wir absehbar nicht erhöhen können. In manchen Bereichen müssen wir sparen, jedenfalls solange wir kein Wachstum haben, sagte der CDU-Politiker dem Münchner Merkur. Kritik kommt vom Deutschen Studierendenwerk. Die junge Generation komme bei Spahns Thesen unter die Räder, hieß es. Heute feiert unser Grundgesetz Geburtstag. Da Demokratie von Menschen lebt, die mitmachen, hat Bundespräsident Steinmeier den ersten deutschlandweiten Mitmachtag ausgerufen.
2: Unser Grundgesetz garantiert uns allen Freiheit, Rechtsstaatlichkeit und Demokratie, betont Bundespräsident Steinmeier. Er will mit dem Ehrentag aber nicht nur daran erinnern, sondern auch deutlich machen, Demokratie lebt nicht nur von Wahlen oder Gesetzen, sondern vom Mitmachen und Verantwortung übernehmen. Deswegen gibt es tausende Mitmachaktionen, in denen für das Ehrenamt geworben wird. Steinmeier hat auch selbst die Ärmel hochgekrempelt. In Nordrhein-Westfalen putzte er Stolpersteine, die an NS-Opfer erinnern. Im Chiemgau half er dem Alpenverein Wanderwege auf Vordermann zu bringen und in Berlin las er Kindern Bücher vor. Ursula Winkler, Nachrichtenredaktion.
1: Bei einem Unfall mit zwei Straßenbahnen in Düsseldorf sind mehr als 2 Dutzend Menschen verletzt worden, teilweise schwer. Es schwebe aber niemand in Lebensgefahr, wie ein Sprecher der Polizei der deutschen Presseagentur sagte. Die beiden Straßenbahnen waren aus noch nicht geklärten Umständen an einer Ecke frontal kollidiert. Der FC Bayern München und der VfB Stuttgart treffen am Abend im DFB-Pokalfinale aufeinander. Die Münchner stehen zum 25. Mal im Endspiel, müssen im ausverkauften Berliner Olympiastadion allerdings auf den angeschlagenen WM-Fahrer Manuel Neuer im Tor verzichten.
3: Obwohl Stuttgart nämlich mit dem Ziel, seinen Titel zu verteidigen, nach Berlin fährt, hat der FC Bayern in der Bundesliga eine überragende Saison gespielt und will diese nun mit dem Double veredeln. Und die Statistik, die spricht dafür, dass das dem amtierenden deutschen Meister auch gelingen könnte. Die letzte Niederlage der Münchner gegen den VfB liegt nämlich bereits 2 Jahre zurück. Aus München, Pia Wegner.
1: Und das waren die Nachrichten mit Tanja Wagner.
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4: Es ist und bleibt fantastisch. 27 bis 31 Grad. Dazu gibt es jede Menge Sonne. So zeigt sich das gesamte lange Wochenende.
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4: Kurz nach 5, das ist noch los auf den Straßen. Die A45 ist gesperrt, Gießen Richtung Hagen, zwischen Freudenberg und dem Kreuz Olpe Süd, und zwar in beiden Richtungen. Da ist ein Segelflugzeug abgestürzt. In Richtung Hagen gibt es 4 Kilometer Stau, Zeitverlust dort 1 Stunde. A46 Heinsberg-Düsseldorf zwischen Kreuz Holz und Kapellen 4 Kilometer Stau plus 1/4 Stunde. Und A52 noch mal Gelsenkirchen zwischen Gelsenkirchen-Scholven und Gelsenkirchen-Bur-West braucht ihr 10 Minuten länger.
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4: See, Sofa, Eisdiele, was auch immer ihr macht. Hauptsache, es sieht nicht nach Arbeit aus. Schönes, langes Wochenende euch. Patrick Rickert hier.

0: Michael Schulte, 5am. Und es gibt was Neues von Adam Lambert. Der hat ja einen wahnsinnigen Werdegang dahin gelegt. Ne, beim amerikanischen DSDS hat er mitgemacht. Der war eine Zeit lang Nachfolger von Freddie Mercury bei Queen. Und hat aber natürlich auch super viel eigenen Kram gemacht, wie diesen Song hier. Hey, what do you want from me? Und dieses Jahr, im Juli, da bringt er sein neues Solo-Album raus. Das hat einfach den Titel Adam. Und einen Vorgeschmack gibt es mit der aktuellen Single Eat You Alive. Adam Lambert singt darüber, dass ja seine Liebe einen nicht mehr loslässt. Und auch sonst zeigt er sich ganz stolz in diesem Song. Das macht gespannt auf das gesamte Album und deswegen spielen wir ihn jetzt auch für euch.
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0: Viel Spaß.
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1: Genießt das lange Pfingstwochenende. Das Wetter dazu bleibt bilderbuchmäßig. Es gibt ganz viel Sonne, wenig Wolken und 27 bis 31 Grad.
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1: Es gibt nach wie vor eine Autobahnsperrung auf der A45 Gießen Richtung Hagen. Ist ein Segelflugzeug abgestürzt zwischen Freudenberg und Kreuzolpe Süd. Bleibt die Autobahn deswegen in beiden Richtungen gesperrt. In Fahrtrichtung Hagen gibt es aktuell 4 Kilometer Stau. Da braucht ihr 50 Minuten länger. A46 Heinsberg-Düsseldorf zwischen Grevenbruch und Kapellen 5 Minuten Zeitverlust. A46 Heinsberg-Düsseldorf zwischen Kreuzholz und Jüchen 1 Kilometer Stau, macht 8 Minuten plus. Und A52 Mahl Richtung Gelsenkirchen zwischen Gelsenkirchen-Scholven und Gelsenkirchen-Bur-West 10 Minuten Zeitverlust.
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1: Also an diesem Wochenende haben wir irgendwie von allem eins mehr. Ne? Einen Tag mehr frei. Was haben wir denn noch? Wir haben mehr Sonne. Wir haben mehr Musik. Teddy Swims mit Mr. Know-It-All für euch. Patrick Rickert hier. Hallo.

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0: schönen Samstag. Wir feiern das lange Pfingstwochenende mit euch und da wollen wir vor allem eins haben: Spaß.
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0: Das ist genauso wie im Herbst bei unserer großen Comedy Camp Tour. 6 Städte in ganz Nordrhein-Westfalen mit dabei. Comedy Stars wie Atze Schröder, Mirja Bös, Kaya Jana. Aber in diesem Jahr sind auch neue Gesichter am Start. Toni Bauer zum Beispiel, Laura Brümmer oder auch Hannes Höfer. 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
4: Also nicht Fuppes, Eishockey. Ja, interessiert in Deutschland irgendwie keine Sau. Weil wir den Sport nicht kapieren. Der ist zu schnell, der Puck ist zu klein und irgendwann hauen sich zwei Broncos auf die Muppe. Und du weißt auch irgendwie nicht, da gibt's ja Strafen für und trotzdem gehört's ja auch zum Gesamterlebnis, ne? So Blut auf Eis, das hat schon farblich was Künstlerisches. Ich war als Kind schon fasziniert von dem Sport, allerdings hauptsächlich von der Eismaschine. Ja, die gehörte zu meinen Top 3 Traumjobs. Eismaschine, hinten auf dem Müllwagen fahren und Chips-Einsammler im Autoscooter. All diese Menschen standen für mich auf einer Stufe mit Superman. Habt ihr euch eigentlich schon mal gefragt, warum Nasen laufen können und Füße riechen? Und immer dran denken, wer ein Tor mehr schießt als der andere, gewinnt.
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0: Ich bin Tanja Wagner. Zum Geburtstag des Grundgesetzes heute hat Bundespräsident Steinmeier die Menschen in Deutschland dazu aufgerufen, sich mehr für die Demokratie zu engagieren. Das Grundgesetz sei eine wirkliche Errungenschaft für unser Land und für unser Zusammenleben, betonte Steinmeier. Aber Demokratie sei eben keine Kopfsache, sie brauche Arme und Beine, also Menschen, die sich einmischen, die mitmachen, sagte Steinmeier der Deutschen Presseagentur in Berlin. Die Finanzlage der gesetzlichen Pflegeversicherung hat sich seit Jahresanfang nach neuen Zahlen weiter verschlechtert. Im ersten Quartal habe die Pflegeversicherung ein Minus von 667 Millionen Euro verzeichnet, obwohl sie gleichzeitig 800 Millionen Euro aus einem Darlehen bekommen habe. Das teilte der Spitzenverband der gesetzlichen Krankenversicherung mit.
1: Die Pflegeversicherungsreform, um die Finanznot der Kassen zu lindern, ist gerade eine der großen Baustellen der Regierung. In diesen Tagen wollte Gesundheitsministerin Wagen die Pläne vorstellen. Aber die finanzielle Situation der Kassen ist noch viel dramatischer als gedacht. Vor ein paar Wochen hatte der Verband für dieses Jahr noch mit einem Plus von 400 Millionen Euro kalkuliert. Jetzt rechnet er mit einem Minus von 1 Milliarde und da sind Kredite beim Bund schon eingerechnet. Die Regierung müsse jetzt das Ruder herumreißen, warnt Verbandschef Platt im Spiegel. Sonst würden die Probleme im nächsten Jahr unbeherrschbar. Ursula Winkler, Nachrichtenredaktion.
0: Nach dem ukrainischen Drohnenangriff auf ein Wohnheim einer Berufsschule im russisch besetzten Gebiet Lugansk ist die Zahl der Toten laut Behörden auf 11 gestiegen. Das teilte das russische Zivilschutzministerium mit.
2: Noch immer werden viele vermisste Berufsschüler in den Trümmern vermutet. Während Kreml-Chef Putin hier in Moskau von einem nächtlichen Terroranschlag sprach und der zivilen Opfer in einer Schweigeminute gedachte, erklärte der ukrainische Generalstab, es habe sich um ein militärisches Ziel gehandelt. Überprüfbar ist das nicht, aber klar ist, dass die Ukraine mit ihren zunehmend größeren Waffen immer häufiger, womöglich durch Fehler, auch zivile Ziele trifft. Aus Moskau, Ulf Mauder.
0: Bei einem Unfall mit zwei Straßenbahnen in Düsseldorf sind mehr als 2 Dutzend Menschen verletzt worden, teilweise schwer. Die beiden Straßenbahnen waren aus noch nicht geklärten Umständen an einer Ecke frontal kollidiert.
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4: Da kann ich euch jetzt auch nichts Neues sagen, Leute. Es bleibt genauso wie jetzt auch morgen ein paar mehr Wolken. Das bedeutet, wir gehen von 15 Sonnenstunden runter auf nur 13 Sonnenstunden. Und ansonsten, die Temperaturen sind auch um die 30 Grad. Am Dienstag gehen die rauf auf bis zu 32 Grad. Wahnsinn.
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4: Vorsicht auf der A45 Gießen in Richtung Hagen. Die ist in beide Fahrtrichtungen gesperrt zwischen Freudenberg und Kreuz Olpe Süd. Der Grund ist ein abgestürztes Segelflugzeug. Aktuell zwischen Siegen und Freudenberg auf der 45. Auch schon 4 Kilometer Stau, dauert eine Dreiviertelstunde länger. Und die A46 haben wir auch noch. Heinsberg Richtung Düsseldorf zwischen Grevenbruch und Kapellen. Da läuft gerade eine Unfallaufnahme. Der rechte Fahrstreifen ist gesperrt zwischen Kreuzholz und Kapellen. Aktuell auch schon knapp eine halbe Stunde Zeitverlust.
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4: Niklas Lünebach ist hier für euren Samstagabend und damit wir jetzt mit ein bisschen Party hier reinstarten, das ist Kato für euch mit Turn the Lights Off.

0: Ich kann nicht der Einzige sein, deshalb jetzt mal gerade eben Hände hoch, ja. Wer von euch ist gestern oder heute aus der Tür gegangen, dachte sich, wow, eine lange Hose war ja mal wirklich die größte Fehlentscheidung ever. Direkt wieder reingegangen und sich eine kurze angezogen. Ich habe dann doch nicht so damit gerechnet, dass ja plötzlich auf einmal, oder ich hatte es nicht mehr vor Augen, dass das Wetter so wahnsinnig geil wird. Draußen irgendwie schön im Park chillen mit einem kleinen Bier in der Hand oder einem Kaltgetränk. Vielleicht auch einfach mit Freunden zu Hause grillen, draußen am Balkon oder was weiß ich. Es gibt ja einiges, was man jetzt endlich mal wieder draußen machen kann. Was habt ihr vor? Fahrt ihr vielleicht weg oder bleibt ihr hier?
1: Party machen.
2: Wir haben einen Garten, den werden wir nutzen.
3: Nein, Pfingsten fahren wir nicht weg. Das ist uns zu voll.
4: Das Arbeiten und Sport.
5: Ja, ich bin gar nicht da. Ich bin in London. Bisschen Urlaub.
6: Ja, wir wollen wandern. Wenn es heiß werden soll, wahrscheinlich eher so in den Wald.
0: Ach, schön. Alle was zu tun, alle draußen unterwegs. Es ist aber eine tolle Zeit, Leute. Egal, was ihr macht, viel Spaß dabei.
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0: Das Wetter.
1: Da tut sich nichts, Leute. Sonne, Sonne, Sonnenschein bei um die 30 Grad, am Dienstag sogar bis 32 Grad. Mehr kann man dazu nicht sagen. Morgen vielleicht noch ein paar Wolken mehr als heute. Das heißt, von 15 Sonnenstunden gehen wir runter auf 13. Aber das können wir verkraften, weil danach geht es genau so weiter mit 15 Sonnenstunden ab Montag, Dienstag sogar bis zu 32 Grad.
0: NRW Verkehr.
1: Die A45 Gießenhagen zwischen Freudenberg und Kreuz Olpe Süd. In beide Fahrtrichtungen ist die Autobahn da gesperrt. Der Grund ist der Absturz eines Segelflugzeugs. Aktuell zwischen Siegen und Kreuz Olpe Süd auf der A45 auf 4 Kilometer Stau, dauert fast 50 Minuten länger. Die A46 Heinsberg-Düsseldorf zwischen Grevenbruch und Kapellen, da läuft gerade eine Unfallaufnahme. Der rechte Fahrstreifen ist gesperrt. Die 46 zwischen Kreuzholz und Grevenbruch auch schon 2 Kilometer Stau. Eine Viertelstunde dauert es länger. Und zwei Warnmeldungen noch. Einmal die A4 Köln-Aachen zwischen Eschweiler West und Kreuz Aachen. Vorsicht, Gegenstände auf der Fahrbahn nach einem Unfall. Hier bitte vorsichtig sein. Und die A1 Euskirchen-Blankenheim zwischen Nettersheim und Blankenheim. Da liegt ein Holzbalken auf dem linken Fahrstreifen. Auch hier vorsichtig fahren und dann kommt gut und sicher zu Hause an.
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1: Da haben wir schon 30 Grad, Sonne, Sand und schwitzen uns komplett den Rücken zu Tode. Und dann kommt auch noch Adele an und sagt, ich möchte gerne den Regen auch noch anzünden. Set fire to the rain. Liebe Adele, bitte einfach mal nicht machen.

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0: NSYNC, I want you back. Leute, kennt ihr den Sunshine Guilt? Also quasi auf Deutsch der Sonnenscheinscham heißt das quasi. Es bedeutet, man schämt sich, wenn draußen geiles Wetter ist, aber man selber einfach nur, man hat keinen Bock rauszugehen, keine Lust auf Grillen oder sonst irgendwas. Man möchte einfach in der Wohnung hocken und einfach auf der Couch sitzen und einen Film gucken oder sonst irgendwas. Und weißt du was? Das ist auch überhaupt nicht schlimm, wenn ihr sagt, geil, 30 Grad. Viel zu warm, gar keinen Bock. Vielleicht kurz draußen ein Eis holen und dann auf die Couch. Nicht schlimm, weil es gibt was Neues zum Streamen und zwar eine Komödie auf Netflix. Ladies First mit Sacha Baron Cohen. Den kennen wir als Komiker aus Borat, den Film. Und ob die Serie sich eignet, um sie jetzt heute Abend einfach mal entspannt und ohne Sunshine Guild anzuschmeißen, das weiß unser Filmchecker Jörg Albrecht.
1: Damien hatte einfach alles. Geld. Sex. Macht.
2: Na, da höre ich doch schon ein Aber.
1: Aber er war auch ein Arschloch.
2: Ja, für diesen Damien, der auf dem besten Weg ist, CEO, also Boss einer Werbeagentur zu werden, sind Frauen Wegwerfartikel. Für Sex gut genug, für den Job nur ein notwendiges Übel. Beispiel Alex. Dass er sie zur Kreativdirektorin macht, hat nur einen Grund. Ohne Frau auf diesem Posten wäre ein wichtiger Kunde abgesprungen.
3: Ich habe das Gefühl, dass ich nur hier bin, damit sie gut dastehen.
4: Aber das war Ihnen doch sicherlich schon vorher bewusst.
3: Nein, war es nicht.
4: Und haben Sie Ihre Tage?
3: Was? Wie war das?
2: Dieses frauenfeindliche Gelaber will sich Alex nicht länger bieten lassen.
3: Ich kündige.
5: Sie sind gefeuert.
2: Noch bevor Damien das Wort gefeuert aussprechen kann, liegt er auch schon auf dem Bürgersteig. Damien ist mit seinem Kopf gegen eine Straßenlaterne geknallt. Mit unabsehbaren Folgen. Denn als er wieder zu sich kommt, ist die Welt um ihn herum eine andere.
3: Keiner spaziert einfach in Alex' Büro.
6: Überaus komisch. Ich nehme an, Sie haben schon gehört, dass Alex gekündigt hat.
3: Damien, was tun Sie in meinem Büro?
2: Nicht nur, dass Alex jetzt Damien Job hat in dieser anderen Realität. Die Frauen haben das Ruder übernommen. Überall. Sie machen die Jobs, die vorher den Männern vorbehalten waren. Das ist auch schon in der Welt von Barbie so gewesen. Vor 20, 30 Jahren wäre so eine Geschichte vom alten, weißen, heterosexuellen Mann, der die Zeichen der Zeit nicht erkannt hat, natürlich noch witziger und sarkastischer gewesen. Aber auch 2026 funktioniert das noch erstaunlich gut, was auch aufs Konto von Sacha Baron Cohen als Damien und Rosamund Pike als Alex geht. Die zwei hatten Spaß und den haben wir auch.
3: Können Sie einen Reifen wechseln?
4: Nein, ich bin ein Mann.
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1: Ich bin Tanja Wagner. Heute feiert unser Grundgesetz Geburtstag. Da Demokratie von Menschen lebt, die mitmachen, hat Bundespräsident Steinmeier für den heutigen 23. Mai den ersten deutschlandweiten Mitmachtag ausgerufen.
2: Es soll der erste Grundgesetz-Ehrentag sein, aber nicht der letzte. Bundespräsident Steinmeier will ihn jährlich feiern, aber nicht als bundesweiten Feiertag, sondern aktiv. Ein Tag, an dem wir uns vornehmen, gemeinsam etwas für andere und für das Land zu tun. Steinmeier ging selbst mit gutem Beispiel voran und pflegte zuletzt Wanderwege, gärtnerte auf dem Friedhof, besuchte Seniorenheime und las Kindern Bücher vor. Im ganzen Land

0: Und gibt es Mitmachaktionen, um für das Ehrenamt zu werben. Ursula Winkler, Nachrichtenredaktion.
1: Das Studierendenwerk kritisiert den Vorstoß von Unionsfraktionschef Spahn. Bei dessen Thesen komme die junge Generation unter die Räder, hieß es. Spahn sieht angesichts der angespannten Haushaltslage aktuell keine finanziellen Spielräume für ein Plus bei staatlichen Leistungen wie Bürgergeld, Wohngeld, Elterngeld oder BAföG.
2: Eigentlich hatten sich Union und SPD im Koalitionsvertrag ja darauf verständigt, dass es eine BAföG-Reform geben soll. Allerdings mit einer Hintertür. Nur wenn das Geld dafür reicht. Und genau darauf beruft sich Jens Spahn jetzt. Zitat, man kann nur so viel ausgeben, wie man einnimmt. Dabei hatte es sogar aus dem unionsgeführten Forschungsministerium schon geheißen, die Verständigung der Koalition gehe jetzt regulär ins Gesetzgebungsverfahren. Fraglich allerdings, was nach dem Veto des Unionsfraktionschefs nun daraus wird. Thomas Thonfeld, Berlin.
1: Zum ersten Mal seit 6 Jahren erhöht der ADAC die Jahresbeiträge. Und zwar ab 1. Januar 2027 um 10 bis 35 Euro im Jahr. Das beschlossen die Delegierten auf der Hauptversammlung. Grund dafür seien höhere Kosten für Energie, Personal, Ersatzteile sowie Abschlepp- und Werkstattleistungen. Legal dopen für viel Geld und Weltrekorde, so in etwa lautet der Ansatz der erstmals stattfindenden Enhanced Games. In Las Vegas treten in der deutschen Nacht Sportler und Sportlerinnen in Disziplinen wie Schwimmen, Sprinten und Gewichtheben gegeneinander an. Die meisten haben 8 Wochen lang unter medizinischer Begleitung sonst verbotene Dopingmittel wie Testosteron, Wachstumshormone oder Steroide zu sich genommen.
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4: Morgen vielleicht noch ein paar Wolken mehr als heute. Das heißt, von 15 Sonnenstunden gehen wir runter auf 13. Aber das können wir verkraften, weil danach geht es genau so weiter mit 15 Sonnenstunden ab Montag, Dienstag sogar bis zu 32 Grad.
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4: Die A45 Gießen-Hagen ist aktuell gesperrt in beide Fahrtrichtungen zwischen Freudenberg und Kreuz-Olpe Süd. Da ist ein Segelflugzeug abgestürzt. Das Ganze wird wohl auch noch eine Weile dauern. Aktuell zwischen Siegen und Freudenberg schon 3 Kilometer Stau, eine Dreiviertelstunde dauert es länger. Die A2 Dortmund haben wir noch, Oberhausen zwischen Oberhausen-Königshardt und Kreuz-Oberhausen. Da dauert es 10 Minuten länger. Und die A52 Mahlen Richtung Gelsenkirchen an der Autobahnauffahrt Gelsenkirchen-Bühr-West. Da läuft eine Unfallaufnahme. Die Autobahnauffahrt ist aktuell gesperrt, noch bis 10 Uhr abends.
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4: Da seid ihr ja. Willkommen in der Casa Lünebach. Ja, kommt rein. Ich mache euch auch ein Bier auf, ist ja klar. Schön. So, und dann gehen wir auf den Balkon. Ja, setz uns raus. Genieß ein bisschen die Sonne. Hier dein Bier, ne? Schon Prost. Macht euch einen schönen.

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0: Ach, ist das schön draußen, dieses Wetter. Es macht so Freude. Endlich nochmal Frühling, beziehungsweise mittlerweile ist es ja schon echt sommerlich bei an die 30 Grad. Das freut natürlich uns, aber auch die Bienchen und Blümchen.
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0: Das Wetter.
1: Da tut sich nichts, Leute. Sonne, Sonne, Sonnenschein bei um die 30 Grad, am Dienstag sogar bis 32 Grad. Mehr kann man dazu nicht sagen.
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1: Auf der 45 Hagen-Gießen zwischen Kreuz Olpe Süd und Freudenberg ist die Autobahn aktuell gesperrt. Der Grund ist ein Absturz eines Segelflugzeugs. Und die 45 Hagen-Gießen zwischen Wilnsdorf und Haiger-Burbach, da nochmal Gefahr durch eine Unfallstelle. Da liegen auch Trümmer, vor allem auf dem linken Fahrstreifen. Bitte vorsichtig sein. Dann haben wir noch zwei Staus. Einmal die 44 Kassel-Dortmund zwischen Lichtenau und Büren, 5 Minuten plus. Und auf der 45 Gießen-Hagen zwischen Freudenberg und Kreuz Olpe Süd vor der Sperrung auch 5 Minuten plus. Allen unterwegs eine gute Fahrt.
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1: Ich bin Niklas Lünebach, wünsche euch einen schönen Abend und das ist Eminem.

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0: Es läuft ja gerade richtig rund in der Fußballwelt. Es ist einiges los. Die Bundesliga ist in die Sommerpause gegangen letztes Wochenende. Dann gab es auch noch das Finale der Champions League nächste Woche. Dann natürlich, klar, die Fußball-WM bald und heute auch noch das Endspiel im DFB-Pokal. Also es ist wirklich für Fußballfans ist im Moment echt eine sehr geile Zeit. Heute, beziehungsweise in wenigen Minuten um 20 Uhr, da trifft Bayern auf Titelverteidiger VfB Stuttgart. Danny Hopper aus der Sportredaktion, das ist für die Fans mal wieder ein richtig, richtig schönes Finale. Die Bayern sind aber natürlich logischerweise Favorit.
1: Ne? Ja, auf jeden Fall. Dreimal gab es das Duell ja schon in dieser Saison. Zweimal in der Liga, einmal beim Franz Beckenbauer Supercup und alle drei Spiele haben die Bayern gewonnen mit 2:1, 5:0 und zuletzt vor einem guten Monat noch mal mit 4:2. Und die Bayern dürften hochmotiviert sein, denn nachdem es mit dem Champions League-Titel in dieser Saison nichts wurde, soll jetzt zumindest das Double geholt werden. Die Meisterschaft wurde ja vor einer Woche schon mit Weißbierduschen gefeiert und Sportvorstand Max Eberl war danach bei DAZN ganz beseelt.
2: Wir haben einfach eine großartige Gruppe, eine großartige Gemeinschaft und dabei Erfolge zu feiern ist großartig.
1: Heute soll es in Berlin die nächste Party geben. Für die Bayern wäre es dann nach der 35. Meisterschaft der 21. DFB-Pokalgewinn.
0: Ja, schauen wir mal auf die Stuttgarter. Die sind ja jetzt auch nicht unmotiviert, ne? Die haben am Wochenende auch schon ordentlich gefeiert.
1: Ja, denn Stuttgart hat am Samstag ja die Champions League klar gemacht und deshalb gab es von Trainer Sebastian Hoeneß höchstpersönlich einen Feierbefehl. Alle Leinen los, sagte er. Die Jungs dürften machen, was sie wollen. Kam überraschend, denn das wichtigste Saisonspiel steht ja heute erst noch an mit dem Pokalfinale. Aber die Stuttgarter haben da heute eigentlich auch nichts mehr zu verlieren, denn es ist so oder so schon eine tolle Saison, fand auch Außenverteidiger Maximilian Mittelstädt bei DAZN.
3: Das ist genau das, worauf wir das ganze Jahr hingearbeitet haben. Jetzt haben wir in den letzten Wochen noch mal richtig Gas gegeben. Deswegen sind wir überglücklich.
1: Sieht auch Hoeneß so, die Situation könne nicht schöner sein. Man spiele jetzt noch gegen eine der besten Mannschaften in Europa. Das sei der perfekte Saisonabschluss. Trotzdem will er den Titel natürlich gerne verteidigen.
0: Also gleich um 20 Uhr geht's los in Berlin. Das Finale im DFB-Pokal Stuttgart gegen den Meister Bayern München. Die Infos von Danny Hoppe aus der Sportredaktion. Vielen Dank dir, Danny.
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1: Ich bin Tanja Wagner. Zum Geburtstag des Grundgesetzes heute hat Bundespräsident Steinmeier die Menschen in Deutschland dazu aufgerufen, sich mehr für die Demokratie zu engagieren. Das Grundgesetz sei eine wirkliche Errungenschaft für unser Land und für unser Zusammenleben, betonte Steinmeier. Aber Demokratie sei eben keine Kopfsache, sie brauche Arme und Beine, also Menschen, die sich einmischen, die mitmachen, sagte Steinmeier der Deutschen Presseagentur in Berlin. Die Finanzlage der gesetzlichen Pflegeversicherung hat sich seit Jahresanfang nach neuen Zahlen weiter verschlechtert. Im ersten Quartal habe die Pflegeversicherung ein Minus von 667 Millionen Euro verzeichnet, obwohl sie gleichzeitig 800 Millionen Euro aus einem Darlehen bekommen habe. Das teilte der Spitzenverband der gesetzlichen Krankenversicherung mit.
2: Die Pflegeversicherungsreform, um die Finanznot der Kassen zu lindern, ist gerade eine der großen Baustellen der Regierung. In diesen Tagen wollte Gesundheitsministerin Wagen die Pläne vorstellen. Aber die finanzielle Situation der Kassen ist noch viel dramatischer als gedacht. Vor ein paar Wochen hatte der Verband für dieses Jahr noch mit einem Plus von 400 Millionen Euro kalkuliert. Jetzt rechnet er mit einem Minus von einer Milliarde und da sind

0: Kredite beim Bund schon eingerechnet. Die Regierung müsse jetzt das Ruder herumreißen, warnt Verbandschef Platt im Spiegel. Sonst würden die Finanzprobleme im nächsten Jahr unbeherrschbar. Ursula Winkler, Nachrichtenredaktion.
1: Nach dem ukrainischen Drohnenangriff auf ein Wohnheim einer Berufsschule im russisch besetzten Gebiet Lugansk ist die Zahl der Toten laut Behörden auf 11 gestiegen. Das teilte das russische Zivilschutzministerium mit.
2: Noch immer werden viele vermisste Berufsschüler in den Trümmern vermutet, während Kremlchef Putin hier in Moskau von einem nächtlichen Terroranschlag sprach und der zivilen Opfer in einer Schweigeminute gedachte, erklärte der ukrainische Generalstab, es habe sich um ein militärisches Ziel gehandelt. Überprüfbar ist das nicht, aber klar ist, dass die Ukraine mit ihren zunehmend größeren Waffen immer häufiger, womöglich durch Fehler, auch zivile Ziele trifft. Aus Moskau, Ulf Mauder.
1: Bei einem Unfall mit zwei Straßenbahnen in Düsseldorf sind mehr als 2 Dutzend Menschen verletzt worden, teilweise schwer. Die beiden Straßenbahnen waren aus noch nicht geklärten Umständen an einer Ecke frontal kollidiert.
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4: Keine Sorge, wenn ihr krank seid oder arbeiten müsst oder eure Freunde heute keine Zeit hatten oder. Die nächsten Tage bleibt es noch genauso warm und ganz, ganz viel Sonnenschein. Bis zu 15 Sonnenschein, am Dienstag sogar bis zu 32 Grad. Also ihr habt noch genug Chancen, schön euch draußen in der Sonne brutzeln zu lassen.
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4: Auf der 45 Hagen-Gießen ist weiterhin die Autobahn zwischen Kreuz-Olpe Süd und Freudenberg gesperrt, der Grund der Abstoß eines Segelflugzeugs. Die A4 Köln-Aachen zwischen Köln-Poll und Kreuz-Köln Süd, 5 Minuten dauert es da länger. Und noch die 52 Mal in Richtung Gelsenkirchen, da ist die Autobahnauffahrt Gelsenkirchen-Bühr-West gesperrt, aktuell wegen einer Unfallaufnahme.
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4: Niklas Lünebach ist hier für euren Samstagabend. Und was macht man am besten an so einem Samstagabend? Ganz genau, man chillt sich richtig schön nach draußen in die Sonne, hört ein bisschen Radio. Und bei uns gibt es die perfekte Party-Playlist dafür. Da fangen wir mal an mit DJ Bobo und Everybody. Ich bin Niklas Lünebach, macht euch ein schönes Wochenende.

Beat System mit Fresh. Und jetzt gibt's neue Partymusik, und zwar von Robin Schulz und Barbs. Better Times für euch. Macht euch einen richtig schönen Samstag hier bei uns.

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0: Das Wetter.
1: Ja, da kann ich euch jetzt auch nichts Neues sagen, Leute. Es bleibt genauso wie jetzt auch. Morgen ein paar mehr Wolken. Das bedeutet, wir gehen von 15 Sonnenstunden runter auf nur 13 Sonnenstunden. Und ansonsten, die Temperaturen sind auch um die 30 Grad. Am Dienstag gehen die rauf auf bis zu 32 Grad. Wahnsinn.
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1: Nach dem Absturz eines Segelflugzeugs auf der A45 ist die jetzt wieder frei. Zumindest bis zur A45 Hagen-Gießen zwischen Siegen und Siegen-Süd. Da läuft jetzt eine Unfallaufnahme. Da ist der rechte Fahrstreifen gesperrt. Und noch eine Meldung von der 33. Bielefeld Richtung Brilon aus der Ausfahrt Bielefeld-Senne. Da besteht Gefahr durch eine Unfallstelle auch.
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1: Niklas Lünebach ist hier und weiter geht's mit dem Samstagabend mit ein bisschen Party, mit ein bisschen Stimmung passend zu diesem wunderbaren Wetter draußen. Das ist Placebo mit Every You, Every Me. Macht euch ein richtig schönes Wochenende. Wir sind natürlich für euch da. Ist ja klar.

Der Samstagabend, der Partyabend. Jetzt mit dem Song, der letztens erst zum offiziellen Partysong für ganz Europa gekürt wurde. Das ist der Gewinnersong vom Eurovision Song Contest. Dara mit Bangaranga.

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Unbelievable. EMF Unbelievable, die Band aus England, hat direkt mit ihrem ersten Song einen Riesenhit gelandet. In den 90ern kam der raus, beziehungsweise genau 1990 und erstmal die ganzen Charts gestürmt, auch hier bei uns natürlich. Die sind übrigens immer noch aktiv. Die große Zeit war natürlich in den 90ern, aber die gibt's auch noch. Jetzt wohl dann auch ein bisschen älter. Das ist Sophie Alice Baxter unter anderem für euch noch hier bei unserem Partyabend. Macht's euch schön.

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1: Ich bin Tanja Wagner. Heute feiert unser Grundgesetz Geburtstag. Da Demokratie von Menschen lebt, die mitmachen, hat Bundespräsident Steinmeier für den heutigen 23. Mai den ersten deutschlandweiten Mitmachtag ausgerufen.
2: Es soll der erste Grundgesetz-Ehrentag sein, aber nicht der letzte. Bundespräsident Steinmeier will ihn jährlich feiern, aber nicht als bundesweiten Feiertag, sondern aktiv. Ein Tag, an dem wir uns vornehmen, gemeinsam etwas für andere und für das Land zu tun. Steinmeier ging selbst mit gutem Beispiel voran und pflegte zuletzt Wanderwege, gärtnerte auf dem Friedhof, besuchte Seniorenheime und las Kindern Bücher vor. Im ganzen Land gibt es Mitmachaktionen, um für das Ehrenamt zu werben. Ursula Winkler, Nachrichtenredaktion.
1: Das Studierendenwerk kritisiert den Vorstoß von Unionsfraktionschef Spahn. Bei dessen Thesen komme die junge Generation unter die Räder, hieß es. Spahn sieht angesichts der angespannten Haushaltslage aktuell keine finanziellen Spielräume für ein Plus bei staatlichen Leistungen wie Bürgergeld, Wohngeld, Elterngeld oder BAföG.
3: Eigentlich hatten sich Union und SPD im Koalitionsvertrag ja darauf verständigt, dass es eine BAföG-Reform geben soll. Allerdings mit einer Hintertür. Nur wenn das Geld dafür reicht. Und genau darauf beruft sich Jens Spahn jetzt. Zitat, man kann nur so viel ausgeben, wie man einnimmt. Dabei hatte es sogar aus dem unionsgeführten Forschungsministerium schon geheißen, die Verständigung der Koalition gehe jetzt regulär ins Gesetzgebungsverfahren. Fraglich allerdings, was nach dem Veto des Unionsfraktionschefs nun daraus wird. Thomas Thonfeld, Berlin.
1: Zum ersten Mal seit 6 Jahren erhöht der ADAC die Jahresbeiträge. Und zwar ab 1. Januar 2027 um 10 bis 35 Euro im Jahr. Das beschlossen die Delegierten auf der Hauptversammlung. Grund dafür seien höhere Kosten.

0: Kosten für Energie, Personal, Ersatzteile sowie Abschlepp- und Werkstattleistungen. Legal dopen für viel Geld und Weltrekorde, so in etwa lautet der Ansatz der erstmals stattfindenden Enhanced Games. In Las Vegas treten in der deutschen Nacht Sportler und Sportlerinnen in Disziplinen wie Schwimmen, Sprinten und Gewichtheben gegeneinander an. Die meisten haben 8 Wochen lang unter medizinischer Begleitung sonst verbotene Dopingmittel wie Testosteron, Wachstumshormone oder Steroide zu sich genommen.
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2: Auch die nächsten Tage mit Sonne satt, morgen vielleicht hier und da ein paar Wölkchen. Aber danach geht es in die neue Woche mit viel, viel Sonnenschein, blauem Himmel, da ist keine Wolke mehr. Das Ganze bei um die 30 Grad, am Dienstag sogar bis zu 31, 32 Grad.
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2: Da läuft gerade eine Unfallaufnahme auf der 45 Hagen-Gießen zwischen Siegen und Siegen-Süd. Deswegen ist der rechte Fahrstreifen gesperrt. Ansonsten alles frei, kommt gut durch und sicher an.
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2: So, werfen wir einen kurzen Blick aufs DFB-Pokalfinale. Da geht's gleich mit der zweiten Halbzeit weiter. Stuttgart spielt gegen Bayern in Berlin um den Pokal und es steht 0:0. Tatsächlich, Stuttgart hält sich wacker, schmeißt viel nach vorn, hat viele gute Chancen. Also das wird durchaus noch sehr spannend. Und passend dazu, also ich weiß nicht, wie es euch geht, aber mich erinnert dieser Song hier immer ziemlich an Fußball. Ich weiß nicht warum. Ich bin Niklas Lünebach, das ist Two Colors mit Cynical. Macht euch einen schönen Samstagabend.

0: Das Wetter.
1: Da tut sich nichts, Leute. Sonne, Sonne, Sonnenschein bei um die 30 Grad, am Dienstag sogar bis 32 Grad. Mehr kann man dazu nicht sagen.
0: NRW Verkehr.
1: Die A57 Köln-Krefeld zwischen Kreuz Köln-Nord und Köln-Worringen. Vorsicht bitte in beiden Richtungen. Da ist eine Entenfamilie auf der Fahrbahn. Die A59 Bonn Richtung Köln in Höhe 3 Köln-Heumer. Vorsicht, eine Unfallstelle. Ansonsten alles frei. Kommt gut durch und sicher an.
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1: So, wir machen heute Abend Party, ist ja klar, bei dem Wetter und bei einem Samstagabend. Logisch, was soll man auch sonst machen, ja? Aber wir möchten euch auch ein bisschen was beibringen. Wir sind ja alles Journalisten hier, ne? Und ein bisschen Mehrwert bieten. Das heißt gleich auch etwas Erdkundeunterricht jetzt, ja? Es gibt auch nachher einen Test. Das heißt, passt gut auf hier bei Sash und Ecuador.
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So, ich hoffe, ihr habt aufgepasst. Was ist die Hauptstadt von Ecuador? Scheißegal. Aber Hauptsache, ihr könnt das hier noch. Wer kann das tanzen? Ich muss mal gucken, ob ich das noch hinbekomme hier. Das ist der Ketchup-Song. Dürft ihr auch mit Mayonnaise hören. Nur heute, ich erlaub's euch.

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0: Meine Güte, jetzt müssen wir aber wirklich alle Dance-Moves rausholen. Eben schon den Last Ketchup-Song. Ich hoffe, ihr habt schön mitgetanzt. Und gleich gibt's für euch noch Cotton Eye Joe.
1: Ja, das gibt, da gibt's auch einen Tanz zu. Jetzt, ihr habt noch kurz Zeit, ja. Jetzt noch David Guetta und Sia mit Beautiful People. Und dann würde ich euch aber alle sehen, wie ihr gegoogelt habt. Und da hier Cotton Eye Joe aufs Parkett bringen.

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1: Ich bin Uli Reitinger. Zum Geburtstag des Grundgesetzes hat Bundespräsident Steinmeier die Menschen in Deutschland dazu aufgerufen, sich mehr für die Demokratie zu engagieren. Das Grundgesetz sei eine wirkliche Errungenschaft für unser Land und für unser Zusammenleben, sagte er. Demokratie brauche Menschen, die sich einmischen und mitmachen. Das Ehrenamt bezeichnete er als das Rückgrat der Demokratie. Die Finanzlage der gesetzlichen Pflegeversicherung hat sich seit Jahresanfang weiter verschlechtert. Im ersten Quartal habe die Pflegeversicherung ein Minus von 667 Millionen Euro verzeichnet. Und das, obwohl sie gleichzeitig 800 Millionen Euro aus einem Darlehen bekommen habe. Das teilte der Spitzenverband der gesetzlichen Krankenversicherungen mit.
2: Die Pflegeversicherungsreform, um die Finanznot der Kassen zu lindern, ist gerade eine der großen Baustellen der Regierung. In diesen Tagen wollte Gesundheitsministerin Waken die Pläne vorstellen. Aber die finanzielle Situation der Kassen ist noch viel dramatischer als gedacht. Vor ein paar Wochen hatte der Verband für dieses Jahr noch mit einem Plus von 400 Millionen Euro kalkuliert. Jetzt rechnet er mit einem Minus von 1 Milliarde und da sind Kredite beim Bund schon eingerechnet. Die Regierung müsse jetzt das Ruder herumreißen, warnt Verbandschef Platt im Spiegel. Ursula Winkler, Nachrichten. Redaktion.
1: Zum ersten Mal seit 6 Jahren erhöht der ADAC die Jahresbeiträge. Zum Jahreswechsel sollen Einzelmitglieder, je nach gewählter Mitgliedschaft, zwischen 10 Euro und 35 Euro im Jahr mehr bezahlen. Das beschlossen die Delegierten auf der Hauptversammlung im rheinland-pfälzischen Speyer.
3: Höhere Kosten für Energie, Personal, Ersatzteile oder Abschlepp- und Werkstattleistungen. Damit begründet der ADAC die geplante Beitragserhöhung. 17 Millionen Euro Verlust verzeichnete der Club im vergangenen Geschäftsjahr. Seit der letzten Erhöhung 2020 seien die Lebenshaltungskosten um knapp 25% gestiegen, hieß es. Für eine einzelne Pannenhilfe müsse der ADAC inzwischen im Schnitt sogar 27% mehr ausgeben. Tanja Wagner, Nachrichtenredaktion.
1: Bei dem an der dänischen Küste liegenden toten Buckelwal besteht einem Experten zufolge inzwischen eine hohe Explosionsgefahr. Der Druck im Inneren baut sich immer weiter auf und irgendwann könnte das Tier mit einem großen Knall in die Luft fliegen. Das sagt der Walforscher Fabian Ritter der Deutschen Presseagentur. Abwenden ließe sich eine solche Explosionsgefahr, wenn man den aufgeblähten Kadaver gezielt punktieren oder aufschneiden würde. Aber das ist riskant.
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1: Keine Sorge, wenn ihr krank seid oder arbeiten müsst oder eure Freunde heute keine Zeit hatten oder. Die nächsten Tage bleibt es noch genauso warm und ganz, ganz viel Sonnenschein. Bis zu 15 Sonnenschein, am Dienstag sogar bis zu 32 Grad. Also ihr habt noch genug Chancen, schön euch draußen in der Sonne brutzeln zu lassen.
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1: A44 Kassel-Dortmund zwischen Bräuna und Warburg. Achtung, ein defektes Auto auf dem linken Fahrstreifen, bitte vorsichtig sein. Die 59 Bonn in Richtung Köln in Höhe Dreieck Köln-Heumer. Da besteht auch Gefahr durch eine Unfallstelle, Vorsicht. Und die 45 Hagen-Gießen zwischen Siegen und Siegen-Süd. Unfallaufnahme, der rechte Fahrstreifen ist gesperrt. Allen unterwegs, eine gute Fahrt, kommt gut durch.
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1: Mit Niklas Lünebach und einem Endstand in Berlin. Eben ist das DFB-Pokalfinale zu Ende gegangen. 3:0 für Bayern München. Bayern holt sich also auch den Pokal. Immerhin das Double haben die sich geholt. Jetzt machen wir aber erstmal weiter mit ein bisschen Party. Ich wünsche euch einen richtig schönen Samstagabend mit uns.

Was 1978 noch ein ganz entspannter Song ist, der kann 2026 in den Clubs richtig hart abgehen. Das hat Cyril bewiesen mit seinem Remix von Stumbling In.

So, und jetzt wieder ein Song, den ihr auf jeden Fall kennt. Das ist Kamrad mit Hug Yourself. Aber nicht die normale Version, nein, wir haben ja Partyabend heute. Das heißt, ein kleiner Remix für euch.

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0: Das Wetter.
1: Da tut sich nichts, Leute. Sonne, Sonne, Sonnenschein bei um die 30 Grad, am Dienstag sogar bis 32 Grad. Mehr kann man dazu nicht sagen.
0: NRW Verkehr.
1: Da haben wir ein brennendes Auto und zwar auf der 31 Oberhausen-Gronau zwischen Gescher, Coesfeld und Lechten-Ahaus. Bitte vorsichtig sein. Die 59 Bonn Richtung Köln in Höhe 3 Köln-Holmer. Achtung, eine Unfallstelle. Und die 45 Hagen-Gießen ist weiterhin der rechte Fahrstreifen gesperrt nach einem Unfall. Und zwar zwischen Siegen und Siegen-Süd. Allen unterwegs. Gute Fahrt.
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1: Einen wunderschönen Samstagabend wünsche ich euch und es ist ja wirklich ein traumhafter Samstag. Also bei dem Wetter und dann auch noch hier mit unserer Party-Playlist. Das kann eigentlich nur gut sein. Ich bin Niklas Lünebach, wünsche euch einen entspannten Samstagabend.

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2: Ich bin Uli Reitinger. Der FC Bayern München hat das DFB-Pokalfinale gegen den VfB Stuttgart gewonnen und das Double perfekt gemacht. Die Mannschaft von Trainer Vincent Kompany setzte sich im Finale im Berliner Olympiastadion dank des Dreifachtorschützen Harry Kane mit 3:0 durch. Es war ein lupenreiner Hattrick von Kane. Alle drei Tore erzielte er in der zweiten Halbzeit. Für den FC Bayern ist es der erste DFB-Pokalsieg seit 6 Jahren und der 21. Pokalerfolg in der Vereinshistorie. Zum Geburtstag des Grundgesetzes heute hat Bundespräsident Steinmeier die Menschen in Deutschland dazu aufgerufen, sich mehr für die Demokratie zu engagieren. Das Ehrenamt bezeichnete Steinmeier im ZDF Heute-Journal als das Rückgrat der Demokratie.
3: Ich finde, die Werte des Grundgesetzes sind es wert, gefeiert zu werden. Nur feiern eben nicht mit Rückzug ins Private, Lesen auf dem Sofa oder Fahrt ins Grüne, sondern indem wir uns gemeinsam vornehmen, etwas für das Land zu tun. Was wir brauchen, ist eine Verbreiterung des Ehrenamtes. Und deshalb geht es auch darum, jüngere Generationen wieder für das Ehrenamt zu interessieren.
2: Bundespräsident Frank-Walter Steinmeier. Der deutsche Pass ist so begehrt wie nie zuvor. Es zeichnet sich ein neuer Einbürgerungsrekord ab. Nach Recherchen der Welt am Sonntag erhielten im vergangenen Jahr mehr als 309.000 Menschen den deutschen Pass. Damit würde die Zahl über dem bundesweiten Rekordwert von knapp 292.000 Einbürgerungen im Jahr 2024 liegen.
4: Schon 2024 war die Zahl der Einbürgerungen um 46% gestiegen. Vor allem Menschen aus Syrien und der Türkei bekamen einen deutschen Pass. 2025 stieg die Zahl nochmal leicht um rund 6%. Aktuell bekommen die Kommunen weniger Anträge rein, aber sie erwarten im kommenden Jahr den nächsten Boom. Dann dürften viele Geflüchtete aus der Ukraine nach dem deutschen Pass streben, denn 5 Jahre müssen sich die Menschen in Deutschland aufhalten, bis sie ihn beantragen dürfen. Und viele Geflüchtete kamen im Frühling 2022. Ursula Winkler, Nachrichtenredaktion.
2: Bei einem Unfall mit 2 Straßenbahnen sind in Düsseldorf 30 Menschen verletzt worden, 4 von ihnen schwer. In Lebensgefahr schwebt niemand. Die beiden Straßenbahnen waren aus noch nicht geklärten Umständen frontal kollidiert. Die Fahrgäste konnten sich fast alle selbst aus den Bahnen befreien.
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5: Da kann ich euch jetzt auch nichts Neues sagen, Leute. Es bleibt genauso wie jetzt auch morgen ein paar mehr Wolken. Das bedeutet, wir gehen von

0: 15 Sonnenstunden runter auf nur 13 Sonnenstunden. Und ansonsten, die Temperaturen sind auch um die 30 Grad. Am Dienstag gehen die rauf auf bis zu 32 Grad. Wahnsinn.
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0: Vorsicht auf der A31 Oberhausen-Gronau zwischen Gescher-Coesfeld und Lechten-Ahaus, da brennt ein Auto. Und die 45 Hagen-Gießen zwischen Siegen und Siegen-Süd, da ist der rechte Fahrstreifen gesperrt.
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0: Ist ganz egal, ob ihr zu Hause schon frisch mit geputzten Zähnen und im Nachthemd auf dem Weg ins Bett seid oder ob ihr gerade erst euch vor ein paar Stunden angezogen habt und zur Arbeit gefahren seid oder gerade vom See aus zurückfahrt. Macht euch eine schöne Nacht.

Artikel 1 Grundgesetz ist ja klar, ne? Die Würde des Menschen ist unantastbar. Artikel irgendwas von den Beastie Boys. Fight for your right to party. Ist auch wichtig. Kick it!

It's Raining Man für euch hier bei uns im besten Mix, im besten Party-Mix. Und da habe ich jetzt noch einen Song, der gute Stimmung verbreitet. Let Me Be In Your Arms. Schönen Samstagabend.

0: Das Wetter.
1: Auch die nächsten Tage mit Sonne satt. Morgen vielleicht hier und da ein paar Wölkchen. Aber danach geht es in die neue Woche mit viel, viel Sonnenschein. Blauem Himmel, da ist keine Wolke mehr. Das Ganze bei um die 30 Grad. Am Dienstag sogar bis zu 31, 32 Grad.
0: NRW Verkehr.
1: Auf der 45 Hagen-Gießen zwischen Siegen und Siegen-Süd. Da ist nach einem Unfall immer noch der rechte Fahrstreifen gesperrt. Ansonsten euch allen unterwegs. Eine gute Fahrt, kommt gut an.
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1: Und jetzt geht's weiter mit Diana King, Shy Guy. Ich weiß nicht, welchen Shy Guy sie meint, aber wahrscheinlich nicht den aus den Mario-Spielen.

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Niklas Lüne war es hier für euren Partyabend. Und jetzt raus noch mit Taylor Swift, The Fate of Ophelia. Aber natürlich wäre das nicht der Partyabend, wenn das einfach ganz normal Taylor Swift wäre. Nein, natürlich im Loud Luxury Remix. Macht euch noch einen schönen Abend und eine schöne Nacht. Wir hören uns bald wieder. Bis morgen.

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2: Ich bin Uli Reitinger. Der FC Bayern München ist DFB-Pokalsieger 2026. Das Team von Trainer Vincent Kompany schlug den VfB Stuttgart im ausverkauften Berliner Olympiastadion mit 3:0. Alle drei Treffer erzielte Harry Kane in der zweiten Halbzeit, ein waschechter Hattrick. Die Bayern machten damit das Double aus Meisterschaft und Pokalsieg klar. Es war der erste DFB-Pokalsieg der Bayern seit 6 Jahren und der 21. überhaupt. An diesem Samstag hat unser Grundgesetz Geburtstag gefeiert und da Demokratie von Menschen lebt, die mitmachen, hat Bundespräsident Steinmeier für den 23. Mai den ersten deutschlandweiten Mitmachtag ausgerufen.
3: Bundespräsident Steinmeier will ihn jährlich feiern, aber nicht als bundesweiten Feiertag, sondern aktiv. Ein Tag, an dem wir uns vornehmen, gemeinsam etwas für andere und für das Land zu tun. Steinmeier ging selbst mit gutem Beispiel voran und pflegte zuletzt Wanderwege, gärtnerte auf dem Friedhof, besuchte Seniorenheime und las Kindern Bücher vor. Viele nutzten den Grundgesetz-Geburtstag auch, um auf die Straße zu gehen. In gut einem Dutzend deutscher Städte gab es Kundgebungen für ein AfD-Verbot. Ursula Winkler, Nachrichtenredaktion.
2: Bundeskanzler Merz hält eine schnelle Aufnahme der Ukraine in die EU für ausgeschlossen. Für die vermutlich lange Wartezeit hat er für das Land einen Sonderstatus als assoziiertes Mitglied der EU vorgeschlagen. Das kommt für den ukrainischen Präsidenten Selenskyj offenbar aber nicht in Frage. In einem Brief an die EU-Spitzen bekräftigte er seine Forderung nach einer vollen Mitgliedschaft.
4: Teil der EU zu sein, aber ohne eigene Stimme, das gefällt Präsident Selenskyj nicht. Das wäre ungerecht, schreibt er. Er setzt eher auf etwas Tempo in Brüssel im Prozess für eine volle Mitgliedschaft. Kanzler Merz wollte der Ukraine mit seinem Vorschlag eigentlich eine Brücke bauen, denn er rechnet mit einem langen Weg. Aus Berlin hieß es nun, die Vollmitgliedschaft bleibe das Ziel. Der Vorschlag habe dazu gedient, die Debatte zu eröffnen. Es gehe um pragmatische Zwischenschritte. Tanja Wagner, Nachrichtenredaktion.
2: Und noch zum Eishockey. Bei der Eishockey-WM hat die deutsche Nationalmannschaft das Spiel gegen Österreich mit 6:2 gewonnen. Die Chancen auf das WM-Viertelfinale sind trotzdem gesunken. Denn Lettland hatte die USA besiegt und damit muss das deutsche Team am Montag nicht nur gegen Großbritannien gewinnen, um in die K.O.-Runde einzuziehen. Es braucht darüber hinaus auch noch viel Schützenhilfe der Konkurrenten.
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5: Ja, jetzt in der Nacht nur gering bewölkt, im Nordwesten zeitweise auch mal wolkiger, aber überall trocken, das bei noch 15 bis 10 Grad. Heute geht's dann heiter bis sonnig weiter. Der Sommer läutet die nächste Runde ein am Sonntag bei 26 bis 30 Grad.
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6: Zurzeit liegen uns keine Meldungen vor. Wir wünschen allen unterwegs gute Fahrt.
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5: John G.

Depeche Mode, Just Can't Get Enough, 1981 war das. Und ja, funktioniert auf den Partys immer noch. So, von den 80ern jetzt wieder rüber und zwar ins Jahr 2024.

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0: Das Wetter.
1: Und da geht es jetzt meist wolkenlos durch die Nacht. Nur im Nordwesten ist es auch mal wolkiger, das bei noch 15 bis 10 Grad. Heute dann der nächste Sommervorgeschmack. Die Sonne gibt wieder alles und das bei 27 bis 31 Grad.
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2: A1 Euskirchen-Dortmund zwischen Kreuzköln-Nord und Köln-Niel. Dichter Verkehr, 9 Minuten Zeitverlust. Und im weiteren Verlauf zwischen Ascheberg und Hamm-Bergkamen 1 Kilometer stockender Verkehr, 6 Minuten Verzögerung. Wir wünschen allen unterwegs gute Fahrt.
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1: Ja, und es gibt einen 90er, und zwar Tupac und California Love. Erinnert mich immer wieder an mein allererstes Mal Kalifornien, allererstes Mal hier Westküste. Ich meine, gut, kann ich auch nicht vergessen, der lief ja da alle 15 Minuten im Radio. Ich kann versprechen, das läuft bei uns hier ein bisschen anders.
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0: was jetzt noch kommt. Vielleicht singen wir irgendwann wieder Panic at the Disco Songs. Doch ich trag dich. 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

0: Tja, und zack, so hat sich das angehört in den 90ern, ne? Wenn Holländer Vollgas geben. Too Unlimited und No Limit. So, jetzt bei uns hier Musik von Purple Disco Machine. Der hat am Abend in seiner Heimat noch aufgelegt, in Dresden. Morgen und übermorgen übrigens dann nochmal im Dresdner Zwinger. Und das ist es dann auch schon, ne, für dieses Jahr mit den deutschen Tourdates. Wenn ihr aber am 28. Juni zufällig in New York seid, ab 15 Uhr legt er da im Central Park auf. An einem Sonntagnachmittag. Das finde ich auch sehr abgefahren. An einem Sonntagnachmittag im Central Park. Danach im Sommer 26 sehr, sehr viele Termine mit dabei. Habe ich mal geguckt im Pascha auf Ibiza. Und jetzt einfach mal hier bei uns.
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1: Ich bin Uli Reitinger. Der FC Bayern München hat zum 21. Mal den DFB-Pokal gewonnen. Mit 3:0 besiegte der Rekordchampion im Finale von Berlin den Vorjahressieger VfB Stuttgart. Damit machen die Bayern das Double aus Meisterschaft und Pokalsieg perfekt.
2: Eindrucksvolle Choreografien der Fans, aber eine recht chancenarme erste Halbzeit mit 0:0 ging es in die Pause. Und dann zeigten sich die Bayern in gewohnter Manier. In der 55. Minute der erste Streich von Harry Kane. Die Bayern drückten und dann traf Kane in der 80. zum zweiten Mal. Per Elfmeter schnürte der Engländer kurz vor Schluss den lupenreinen Hattrick. Der FC Bayern feiert den ersten DFB-Pokalsieg seit 6 Jahren. Der Pokalfluch, der ist gebrochen. Aus München, Justin Hamm.
1: In den Verhandlungen um ein Ende des Iran-Kriegs ist ein Rahmenabkommen inzwischen weitgehend ausgehandelt. Das hat US-Präsident Trump auf seiner Plattform Truth Social geschrieben. Die letzten Aspekte und Details des Abkommens werden derzeit besprochen und sollen in Kürze bekannt gegeben werden, so Trump. Ein Bestandteil der Vereinbarung sei, dass die Straße von Hormuz geöffnet werde. Zum Geburtstag des Grundgesetzes hat Bundespräsident Steinmeier die Menschen in Deutschland dazu aufgerufen, sich mehr für die Demokratie zu engagieren. Das Grundgesetz sei eine wirkliche Errungenschaft für unser Land und für unser Zusammenleben, sagte er. Das Ehrenamt bezeichnete Steinmeier im ZDF-Heute-Journal als das Rückgrat der Demokratie.
3: Ich finde, die Werte des Grundgesetzes sind es wert, gefeiert zu werden. Nur feiern eben nicht mit Rückzug ins Private, Lesen auf dem Sofa oder Fahrt ins Grüne, sondern indem wir uns gemeinsam vornehmen, etwas für das Land zu tun. Was wir brauchen, ist eine Verbreiterung des Ehrenamtes. Und deshalb geht es auch darum, jüngere Generationen wieder für das Ehrenamt zu interessieren.
1: Bundespräsident Frank-Walter Steinmeier. Und noch zum Eishockey. Bei der Weltmeisterschaft hat die deutsche Nationalmannschaft das Spiel gegen Österreich mit 6:2 gewonnen. Damit warte das Team von Bundestrainer Harold Kreis die Chance auf den Einzug ins Viertelfinale. Aber es wird eng. Die Mannschaft muss am Montag gegen Großbritannien gewinnen und ist zusätzlich noch auf die Schützenhilfe der Konkurrenz angewiesen.
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4: In der Nacht trocken, meist wolkenlos. Werte dazu, die liegen noch so bei 15 bis 10 Grad. Der Sonntag wird dann wieder sehr schön, sehr sonnig und nochmal heißer mit Werten über 30 Grad.
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5: A1 Euskirchen-Dortmund zwischen Kreuz Köln-Nord und Köln-Niel. 1 Kilometer Stau, 14 Minuten Zeitverlust. Wir wünschen allen unterwegs gute Fahrt.
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4: Tja, und wie sieht's aus? Haben wir noch genügend Stoff hier für unsere Party-Playlist diese Nacht? Oh ja, jetzt hier beispielsweise neue Musik von Two Colors Mad World.
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das ja Sean Paul und Get Busy. In diesen Tagen kann man ja schon wieder sehr oft darüber diskutieren oder philosophieren. Braucht's denn eine neue Version von Titel X und von Titel Y? Gibt genügend Beispiele. Ich bin ganz ehrlich, bei dem Titel A Lady Hear Me Tonight von Mojo, der hängt mir oder klebt mir sogar das Original noch so richtig in den Ohren. Aber trotzdem hat Oliver Heldens das Ding schon wieder in den Mixer geworfen. Und das hier hat er draus gemacht. Lady.

0: Das Wetter.
1: Ja, jetzt in der Nacht nur gering bewölkt, im Nordwesten zeitweise auch mal wolkiger, aber überall trocken. Das bei noch 15 bis 10 Grad. Heute geht's dann heiter bis sonnig weiter. Der Sommer läutet die nächste Runde ein am Sonntag bei 26 bis 30 Grad.
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2: Zurzeit liegen uns keine Meldungen vor. Wir wünschen allen unterwegs gute Fahrt.
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1: Tja, und weiter geht's durch die Nacht jetzt direkt mit dem Belly Dancer und der macht hier die Ansage.
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